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1: Es ist 5 Uhr.
2: Guten Morgen, ich bin der Tim Jakob.
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2: Die Krankenkassenprämien in der Schweiz kennen weiterhin nur eine Richtung, nach oben. Laut dem Vergleichsdienst Comparis steigen sie nächstes Jahr im Schnitt um 3,7%. Damit fällt der Anstieg zwar etwas geringer aus als in den Jahren zuvor, trotzdem müssen Versicherte erneut mehr bezahlen. Grund sei das anhaltende Wachstum der Gesundheitskosten. Wie sicher sind ältere Autofahrerinnen und Autofahrer unterwegs? Eine Studie im Auftrag des Bundesamts für Straßen zeigt, die medizinischen Fahrtests für Menschen über 75 haben Mängel. Laut den Forschenden sind die Prüfungen je nach Kanton und Sprachregion unterschiedlich. Testverfahren und Abläufe seien nicht einheitlich. Deshalb wird nun ein standardisiertes Verfahren gefordert. Nach den deutlichen Wahlniederlagen vom Wochenende wächst der Druck auf den britischen Premierminister Keir Starmer weiter. Laut BBC fordern inzwischen Dutzende Abgeordnete seiner eigenen Partei seinen Rücktritt. Auch aus dem Kabinett soll Kritik kommen. Starmer selbst schließt einen Rücktritt aus und will seine Kritiker überzeugen. Die Waffenruhe zwischen den USA und dem Iran ist stark gefährdet. US-Präsident Donald Trump sagte an einer Pressekonferenz, sie sei so schwach wie noch nie. Auslöser seien Forderungen aus Teheran, etwa nach Entschädigungen und einem Ende der Sanktionen. Gleichzeitig betont Trump, dass eine diplomatische Lösung weiterhin möglich sei.
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2: Wir haben keine Meldungen für euch. Rollt gute Dienstag.
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2: Zum Startetag hat es erst noch Wolken rum und kann auch immer mal wieder regnen. Oberhalb von 800 bis 1000 Meter dürfte es auch ein bisschen Schnee geben. Am Morgen noch um die 6 Grad, am Nachmittag dann ein Mix aus Sonne und Wolken bei um die 13 Grad.

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1: Es ist 17:30.
2: Guten Morgen, ich bin der Tim Jakob.
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2: Die Fahrtauglichkeitstests für Seniorinnen und Senioren haben laut einer Studie Mängel. Die im Auftrag des Bundesamts für Straßen durchgeführte Untersuchung zeigt, Verfahren und Abläufe unterscheiden sich je nach Kanton und Sprachregion. Testverfahren und Abläufe seien nicht einheitlich. Deshalb wird nun ein standardisiertes Verfahren gefordert. Die Krankenkassenprämien werden nächstes Jahr im Schnitt um 3,7% teurer. Das hat der Vergleichsdienst Comparis berechnet. Ein wichtiger Grund für den geringeren Kostenanstieg waren Spitäler, die ihre Defizite teilweise reduzieren konnten. Kostentreibend allerdings werde die Umsetzung der Pflegeinitiative wirken. Am stärksten stiegen im vergangenen Jahr die Kosten der Spitex-Organisationen. Eine Schießerei in der südfranzösischen Ferienmetropole Nizza hat 2 Tote gefordert. Laut Medienberichten wurden 6 weitere Menschen teils schwer verletzt. Die Tat ereignete sich auf einem belebten Platz im Westen der Stadt. Der mutmaßliche Täter gab mehrere Schüsse ab und flüchtete. Die Behörden ermitteln. Ein Zusammenhang mit Drogenhandel wird geprüft. Die Evakuierung des Kreuzfahrtschiffs, auf dem das Hantavirus ausgebrochen war, ist abgeschlossen. Laut dem TV-Sender RTWE wurden auf Teneriffa alle Passagiere von Bord gebracht. Die letzten Menschen verließen das Schiff unter strengen Sicherheitsvorkehrungen und wurden ausgeflogen. Danach ist das Kreuzfahrtschiff mit der Restbesatzung Richtung Niederlande aufgebrochen, wo es desinfiziert werden soll.
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2: Wir haben keine Meldungen für euch. Rollt gute Dienstag.
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2: Zum Start des Tages hat es zuerst noch Wolken genommen und kann auch immer mal wieder regnen. Oberhalb von 800 bis 1000 Meter dürfte es auch ein bisschen Schnee geben. Am Morgen noch um die 6 Grad, am Nachmittag dann ein Mix aus Sonne und Wolken bei um die 13 Grad.

Wir sind so zwischen Muttertag und einem langen Auffahrtswochenende früh auf, um vielleicht noch ein bisschen vorzuarbeiten. Jetzt ist 17.06 Uhr mit FM1 Wachmacher. Steht noch gut auf und

0: schönen guten Morgen an diesem Dienstag, 12. Mai, wo es doch tatsächlich Schnee hat. Wir schauen gerne noch ein bisschen genauer aufs Wetter. Zuerst, was alles aus noch zu reden gibt, jetzt am 6. Guten Morgen von der FM1 Wachmacher.
1: Guten Morgen, ich bin der Tim Jakob. 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Die Krankenkassenprämien in der Schweiz kennen weiterhin nur eine Richtung, nach oben. Laut dem Vergleichsdienst Comparis steigen sie nächstes Jahr im Schnitt um 3,7%. Damit fällt der Anstieg zwar etwas geringer aus als in den Jahren zuvor, trotzdem müssen Versicherte erneut mehr bezahlen. Grund sei das anhaltende Wachstum der Gesundheitskosten. Wie sicher sind ältere Autofahrerinnen und Autofahrer unterwegs? Eine Studie im Auftrag des Bundesamts für Straßen zeigt, die medizinischen Fahrtests für Menschen über 75 haben Mängel. Laut den Forschenden sind die Prüfungen je nach Kanton und Sprachregion unterschiedlich. Testverfahren und Abläufe seien nicht einheitlich. Deshalb wird nun ein standardisiertes Verfahren gefordert. Nach den deutlichen Wahlniederlagen vom Wochenende wächst der Druck auf den britischen Premierminister Keir Starmer weiter. Laut BBC fordern inzwischen Dutzende Abgeordnete seiner eigenen Partei seinen Rücktritt. Auch aus dem Kabinett soll Kritik kommen. Starmer selbst schließt einen Rücktritt aus und will seine Kritiker überzeugen. Die Waffenruhe zwischen den USA und dem Iran ist stark gefährdet. US-Präsident Donald Trump sagte an einer Pressekonferenz, sie sei so schwach wie noch nie. Auslöser seien Forderungen aus Teheran, etwa nach Entschädigungen und einem Ende der Sanktionen. Gleichzeitig betont Trump, dass eine diplomatische Lösung weiterhin möglich sei.
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0: Jetzt ist es 2 Minuten ab 6 Uhr und da kommen wir aktuell gut Fürsche auf der Ostschweizer und Bündner Strasse. Ich würde es aber präventiv gleich mal noch ein paar Minuten mehr einplanen, teils schneit es nämlich noch im FM1-Land.
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0: Ja, richtig gehört. Wenn ihr noch nicht aus dem Fenster ausgeschaut habt, die Eisheiligen bringen noch ein bisschen Schnee ins FM1-Land. Pankratius. Könnt ihr da die Schuld in die Schuhe schieben? Es ist ein wechselhafter Dienstag, maximal 13 Grad. Regnerisch eben teils auch noch Schnee so auf 700 Meter. Aber es gibt aber auch noch sonnige Momente, später dann im Verlauf vom Dienstag.
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Morgen miteinander. Ich hoffe, ihr steht mit einem feinen Geschmack in der Nase auf am Morgen. Vielleicht frisch duschen mit dem Badzimmerdampf, feines, frisches Brot aus dem Ofen. Oder nach Schnee schmeckt es aktuell gerade auch im FM Island. Reisst die Fenster auf, lüftet einmal durch, es ist herrlich zum Aufstehen. Und für die Ohren haben wir am meisten Musik, um in die Gänge zu kommen. Hier bei den Wachmachern.

0: Morgen miteinander, 12 ab 6 Uhr, da wecken wir jetzt schon eure Erinnerungen, und zwar die von vor knapp 20 Jahren. Egal, ob ihr ein kleiner Knopf gewesen seid oder schon erwachsen, am besten geht die Erinnerungen wecken über das Gehör. Wissen ihr noch, wo es so getönt hat bei FM1? Das ist Wahnsinn. Im 2008. FM1 ist nämlich auch ein 2000er Baby.
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0: Ja, fast wie gestern. Fatima aus dem Rorschacher Berg. Seit dem 2008 spielen wir euch am meisten Musik. Fühlt sich irgendwie ein bisschen an wie gestern, aber die 18-Jährigen, die sind rum. Und darum feiern wir mit euch die grossen 2000er. Mit dem FM1 2000er-Tag, mit all eurer Lieblingsmusik aus dieser Zeit. Wir haben sie alle. Wirklich alle. Ich habe mal reingeschaut. All die grossen Hits haben wir vorgekramt und dann spielen sie euch morgen vom Morgen früh bis zum Abend spät. Am besten stellt euch jetzt schon mal einen Wecker, dass ihr es ja nicht verpasst. Wir freuen uns.

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0: Haben Sie es gesehen? Frau Hohle, die hat noch nicht genug. Die macht noch Überstunden im Mai. Wir haben teils Schnee im FM Island. Hier und da regnet es auch noch bei heute maximal 13 Grad. Bleibt es wechselhaft. Auf Sonne können wir uns lokal auch noch freuen. Und wenn wir jetzt gerade den Weitblick machen, für euch, die einen Auffahrtslauf mitmachen am Donnerstag, ja, da hat schon noch ein paar Regentropfen angezeigt. Mal schauen, wie es dann kommt. Kann sich ja dann alles noch ändern. Was aber definitiv klar ist, ist, dass es auch dieses Jahr wieder lustig wird. Wir haben mit der Ladina Galuori geredet. Sie ist Projektleiterin vom Auffahrtslauf und hat euch die ganz lustigen Geschichten von den vergangenen Jahren ausgepackt.
1: Ja, es gibt natürlich viele lustige Geschichten rund um den Auffahrtslauf, die wir als OK immer wieder erleben. Es ist einmal ein Teilnehmer zu uns gekommen und hat ausgerufen und geschumpfen, seine Zeit sei nicht gemessen worden. Und genau heute war er in Topform und das sei eine Frechheit und ein riesen Zeug. Wir haben da diskutiert und das war uns natürlich auch nie recht gewesen. Wir haben nachgeschaut, wir haben kontrolliert, wir haben mit dem Zeitnehmer und so hat man geschaut, bis man dann irgendwann festgestellt hat, dass der liebe Herr mit der Startnummer aus dem Vorjahr unterwegs war.
0: Oh je, meine. Ja, da wird natürlich nichts. Da kennt ihr vielleicht früher aus der Schule, wenn ihr einfach nichts angeschrieben habt und dann im Nachhinein probiert habt, noch ein bisschen etwas reinfeilschen. Euch allen, die gehen an Auffahrtslauf, wünsche ich schon mal viel Erfolg. Oder wie es die Schweizer Leichtathletik-Legende Anita Weimar würde sagen.
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1: Da geht's bei euch vielleicht in den WhatsApp-Chats auch gerade ab. Was? Schnee im FM-Weisland? Wieso denn da? Da kommt ein bisschen unerwartet. Ich habe hier einen kurzen Webcam-Check für euch gemacht im FM-Weisland. Da ist jetzt so noch Regentröpfchen auf den Kameras. Sogar aber Schneeflöckchen. Die Eisheiligen, die machen wirklich ihrem Namen alle eher da ziemlich an Kappe. Tanzboden, Schnee, Geist, Schnee, Degersheim, Schaumflocken. Ich würde sagen, da können wir gerne noch mal die Winterjacke montieren. Kommen gut durch den Regen und den Schnee. Morgen, wir schicken euch am meisten Musik für den Weg. Dre, die gibt ganz viel Energie. Und der Henry Moody, der wärmt euch ein bisschen, wenigstens ums Herz umeinander. Und auf Ariana Grande müssen wir euch morgen auch nicht verzichten. Ihren Hit gibt es für euch noch vor dem 7. hier bei den Wachmachern.
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1: Das ist der 12. Mai bei der FM1 Wachmacher. Ich wünsche euch ganz einen schönen Morgen. Jetzt ist halb 7.
4: Guten Morgen, ich bin Tim Jakob.
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4: Fahreignungstests für ältere Autofahrerinnen und Autofahrer sind in der Schweiz nicht einheitlich. Das zeigt eine Studie im Auftrag des Bundesamts für Straßen. Demnach unterscheiden sich die medizinischen Abklärungen für Menschen über 75 je nach Kanton und Sprachregion deutlich. Auch Testverfahren und Abläufe sind laut Studie nicht standardisiert. Die Forschenden fordern deshalb ein einheitliches Testsystem für die ganze Schweiz. Ziel sei es, die Fahreignung besser und vergleichbarer zu überprüfen. Die Krankenkassenprämien werden nächstes Jahr im Schnitt um 3,7% teurer. Das hat der Vergleichsdienst Comparis berechnet. Ein wichtiger Grund für den geringeren Kostenanstieg waren Spitäler, die ihre Defizite teilweise reduzieren konnten. Kostentreibend allerdings werde die Umsetzung der Pflegeinitiative wirken. Am stärksten stiegen im vergangenen Jahr die Kosten der Spitex-Organisationen. Eine Schießerei in der südfranzösischen Ferienmetropole Nizza hat 2 Tote gefordert. Laut Medienberichten wurden 6 weitere Menschen teils schwer verletzt. Die Tat ereignete sich auf einem belebten Platz im Westen der Stadt. Der mutmaßliche Täter gab mehrere Schüsse ab und flüchtete. Die Behörden ermitteln. Ein Zusammenhang mit Drogenhandel wird geprüft. Die Evakuierung des Kreuzfahrtschiffs, auf dem das Hantavirus ausgebrochen war, ist abgeschlossen. Laut dem TV-Sender RTWE wurden auf Teneriffa alle Passagiere von Bord gebracht. Die letzten Menschen verließen das Schiff unter strengen Sicherheitsvorkehrungen und wurden ausgeflogen. Danach ist das Kreuzfahrtschiff mit der Restbesatzung Richtung Niederlande aufgebrochen, wo es desinfiziert werden soll.
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1: Da schauen wir zu euch auf die Straße in der Ostschweiz und Graubünden am jetzt 3 Minuten ab 6:30 und sieht aktuell noch gut aus. Auf der Ostschweiz und an der Graubündner Straße haben noch keine Staus und Stockhoff. Falls ihr noch irgendwo dran anfahrt, heute an dem Schnee- und Regenmorgen, meldet uns doch gerne auf 0800 33 33 11. Das ist unsere Gratis-Verkehrs-Hotline. Alle, die jetzt an Tour sind, ganz gute und eine sichere Fahrt.
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1: Ja, so ein heisses Teli oder ein Kaffee to go, um ein bisschen die Finger wärmen, ist sicher nicht schlecht. Egal, ob ihr Regen oder Schnee habt. Bei uns ist frisch, legt euch gut an bei 6 Grad zu Buchs und auch zu Siepolzau auf dem Ricken frische 2, maximal 13. Gibt es heute noch und gegen den Nachmittag sollte es dann auch noch ein bisschen auftun.

Hallo miteinander. Wisst ihr, wie 3 Wochen Abend tönt? Achtung, jetzt hört ihr den Bass. Der Michael Jackson sagt, 3 Wochen allein an diesem Bass gehockt. Logisch gibt es nicht. Jetzt um 20.07 Uhr für euch Billie Jean.

0: Ja, Alia, wo in den letzten Tagen Arda Saatchi zugeschaut haben, das ist ja der Deutsche, der hier 14 Marathons am Stück durch Amerika geschafft hat. Alle, die ihm zugeschaut haben und jetzt nicht mehr wissen, was er nebenbei auf dem Handy machen soll die ganze Zeit. Es ist wieder Fischtürglockenzeit. Ja, in Utrecht in den Niederlanden können hier nämlich Fisch über eine Webseite wieder Türen öffnen, damit sie ihre Reise flussaufwärts zum Laichen können weitermachen. Bis im Mai jedes Jahr ist da einmal noch Wiesderbel heisst das. Also V-I-S-D-E-U-R-Bell. Ist ganz, ganz herzig. Und ich habe vorher noch mal reingeschaut. Aktuell gar kein Fisch vor der Kamera.
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0: Haben da Kappe und Händchen gefunden daheim? Ja, es ist noch mal recht frisch im FM1-Land, teils Schnee und der Regen heute Morgen bei maximal 13 Grad bleibt es wechselhaft. Auffälliger dann vielleicht gegen den Nachmittag. Guten Morgen am ersten grossen ESC-Tag. Heute ist das erste Halbfinale, unter anderem mit dem heißen Anwärter auf den Sieg, ja, Finnland. Schon mal episch, so wie sich das gehört für den ESC. Heute geht's ab auf Wien.
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0: Ja, bei unseren Nachbarn, der Österreicher, der ESC, der ja zu Wien, sind ein Haufen von uns sicher auch schon gewesen. Mega schöne Stadt, viel Kultur und vom Essen. Ja, da müssen wir jetzt gar nicht erst anfangen. Schnitzel, Kaiserschmarrn, Sachertorte, da läuft einem das Wasser im Mund zusammen. Die Wiener, die wollen uns aber ein bisschen schmeicheln und haben uns verraten, dass es ganz einen Haufen Sachen gibt, die wir Schweizer ja, halt eben doch ein bisschen besser können als sie.
2: Was die Schweizer, glaube ich, schon besser können. Oh, da werde ich jetzt gehatet in Österreich, der Käse.
3: Naja, die Schweiz hat viele Probleme, aber die Flagge ist ein großes Plus.
2: Lindschokolade.
4: Neutralität, Käse, Schokolade.
5: Dass sie wahrscheinlich besser mit Finanzen umgehen können, Wege finden, solche Umwege zu schaffen.
0: Ja, für die Schweiz genauer gesagt, für die Veronika Fusano. Saro gilt es dann am Donnerstag im zweiten Halbfinale. Ernst, da drückt er jetzt schon Däume mit ihrem Song dann Alice.
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3: Naja, die Schweiz hat viele Probleme, aber die Flagge ist ein großes Plus.

0: professionell.
1: Morgen miteinander, da hoffe ich, ein gutes Käferli verwünscht oder wann ihr sonst morgen am liebsten trinkt. Das schaffen wir auch mit dem Belohnungssystem bei den Wachmachern. Nur um Belohnung vor dem Schaffen. Am meisten Musik für euch geht auf den Weg. Der Alex Warren nach dem Punkt 7.
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1: Schnappen noch alle eure 7 Sachen und wir begleiten euch aus dem Haus hier bei der FM1 Wachmacher. Jetzt ist es Punkt 7.
3: Guten Morgen, ich bin der Tim Jakob. FM1 News. In Urnäsch könnte es zu einer seltenen Abstimmung kommen. Laut der Appenzeller Zeitung wurde ein Referendum gegen die Jahresrechnung 2025 eingereicht. Hinter der Aktion steht SVP-Kantonsrat Jörg Schmid, der laut eigenen Angaben ein Zeichen für Mitbestimmung setzen möchte. Eine solche Abstimmung ist selten, da die Rechnung bereits abgeschlossen ist und nicht mehr verändert werden kann. Die Gemeinde muss nun prüfen, ob das Referendum gültig ist. Fahreignungstests für Seniorinnen und Senioren sind in der Schweiz zu uneinheitlich. Das zeigt eine Studie im Auftrag des Bundesamts für Strassen. Mary Milanovic.
4: Die Forscherinnen und Forscher von der Uni Lausanne und Zürich halten fest. Abklärungen für Menschen, die über 75 sind, unterscheiden sich je nach Kanton oder sogar je nach Ärztin oder Arzt stark. Einheitliche Standards würden fehlen. Und die Forschenden kritisieren die heutigen Testmethoden. Oft würde man einfach kognitive Tests mit Seniorinnen und Senioren machen, die aber zu wenig über ihr effektives Fahrverhalten aussagen.
3: Die Studie fordert deshalb landesweit einheitliche Regeln und realitätsnahe Fahrtests im Straßenverkehr. Die Krankenkassenprämien steigen. Die Zufriedenheit bleibt trotzdem hoch. Das zeigt eine Umfrage des Vergleichsdienstes Moneyland. Versicherte geben ihrer Kasse im Schnitt 7,8 von 10 Punkten, also die Note gut. Besonders positiv bewertet werden Freundlichkeit, Erreichbarkeit und Rückerstattungen. Am kritischsten sehen sie dagegen das Preis-Leistungs-Verhältnis.
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1: Ja, für Schnee im FM1-Land läuft es eigentlich tipptopp. Um 2 ab 7 in der Ostschweiz und Graubünden haben also in den gewohnten Morgenstock ein bisschen länger. Am längsten aktuell Richtung Rapperswil von Kempraten her und auch über den Seedamm von Pfäffiken her sind es knappe 10 Minuten, die ihr da mehr planet. Allen, die an Tour sind und unterwegs, eine gute Fahrt.
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1: Hat er gelustet, zu einem Gatz mit so einem heissen Offi oder einem Punsch trinken? Es ist frisch unter 10 Grad den ganzen Morgen im FM1 und wechselhaft dazu. Es kann lokal nochmal Flocken kommen oder auch schneien bei maximal 13 Grad. Heute dann der Tag durch, gegen den späteren Nachmittag oder ab Mittag kann dann aber hier und da mal noch die Sonne führen.

Ein Lächeln und ein ganz liebes Guten Morgen. Jetzt am 8.07. könnt ihr den Dienstag verändern. Wir gehen voraus, hier bei der FM1 Wachmacher. Guten Morgen miteinander, das ist Alex Warren. Wow.

0: Morgen zusammen, 11 ab 7 Uhr, da würde ich euch sehr gerne etwas aus einem Tagebuch vorlesen. Und ihr sagt mir, aus welcher Zeit das da ist. Ist das gut? Also, liebes Tagebuch, heute habe ich mit Svenja einen Lookout gemacht auf Netlog, um noch ein bisschen rauszugehen und chillen. Die waren aber nicht an, darum bin ich mal bei Svenja daheim gelaufen. Zum Glück ist sie dann rum. Sie hat mir gerade noch das neue Britney Spears Plakat aus der Bravo mitgegeben, das ich schon so lange wollte. Voll fett. Dann ist gerade der Luca dahergekommen mit seinem kaputten Tamagotchi. Der ist gestorben, weil er jetzt nur noch an seinem neuen iPod hängt. LOL.
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0: Ja, das war wahrscheinlich einfach für euch. Logisch, es geht natürlich ums Kultjahrzehnt. Von den 2000er genau so ein Tag. Wie ihn gerade beschrieben aus den 2000er, erlebt ihr morgen bei FMIs. Schon wenn ihr morgen früh aufsteht, ganz schöne und lustige Erinnerungen. Vor allem der beste Musik von damals.

Ja, da wird es absolut der Hammer. Glatt gewesen, die FM1 2000er. Hier sind wir mit dabei. Mit Afterparty auch noch, wenn ihr Lust habt, im Alpenschick St. Gallen für euch, die wieder mal ein bisschen festen gehen mit Musik, die ihr noch gut kennt. Einfach gut.

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0: Bis jetzt eines der schönsten Schweizer Duett von diesem Jahr. Da nehmen da im Moment eine rechte Nase von der Regenluft oder Schneeluft, je nachdem, wo ihr daheim sind. Legt gutes Gewand an, da ist ein Schicht angesagt. Bei wechselhaftem Wetter maximal 13 Grad. Auch mal Sonne heute, wenn es gut kommt. Und ihr seid ja wirklich hart gesotten. Jetzt am 18 ab 7 Uhr habe ich auf meinem Weg arbeiten schon ein paar Joggers gesehen. Und gestern Abend hat es also auch nur so gewimmelt. Da kann ich mir gut vorstellen, dass da ein paar noch auf den letzten Meter am Trainieren sind für eure Topform. An dem Auffahrtslauf, denn der Donnerstag übermorgen geht es an den Start für einen Haufen im FM Island. Also wirklich von gross bis klein, sagt Ladina Galuori.
1: Die Altersunterschiede zeigen am schönsten, was der Auffahrtslauf ausmacht. Denn wirklich alle können bei uns mitmachen. Vom Baby bis ins hohe Alter. Hauptsache, man ist dabei.
0: Absolut. Projektleiterin vom Auffahrtslauf, Reto Ladina. Sie hat den Überblick hier bei der FM Eisen Wachmacher. Baby bis ins hohe Alter, hast du gesagt. Also was heisst jetzt da genau? Wie alt ist denn da der älteste und die jüngste Person am Start?
1: In diesem Jahr ist die älteste Person, die beim 10-Kilometer-Lauf an der Startlinie stehen wird, Jahrgang 1935, also 91 Jahre alt. Wow. Und das jüngste Teilnehmerli ist im Dezember 2024 geboren.
0: Es ist absoluter Wahnsinn. 91, 10 Kilometer und dann das Kleine noch eineinhalbjährig auch mit am Start. Also der lebende Beweis, dass es absolut keine Ausrede gibt.

Ein kleiner Vorgeschmack auf den FM1 2000er-Tag. Mann, sind ihr sicher mit dabei in dieser kurzen Woche, die noch Ende von Auffahrt. Vielleicht geht es für euch noch ab in die Ferien, ein paar Tage fort. Oder ihr zieht dann durch und macht noch den Wochenend- und Viertagsdienst. Wir haben für euch alle am meisten Musik parat. Der Hosier mit Too Sweet, zum jetzt in den Dienstag starten.

0: Das steht auf mit Tierli News aus dem FM1-Land. Im innerrhodischen Schlatthasle haben Geissen gestern einfach einen Milchtank geleert. 150 Liter Milch haben sie den Bach abgelassen. Wir haben die Geissen verwütscht bei den Wachmachern, die das gepostet haben, und haben eine Stellungnahme gefordert. Und haben euch bei den Kühen schon entschuldigt? In Details nein, ihr freche Geissen. Miley Cyrus passt da gerade perfekt dazu, das ist auch eine freche Nudel. Wir haben ihre Musik, End of the World, für euch, gerade nach dem halben. One Republic, um mit einem Lachen in den Tag starten. All the right moves für euch, der 2000er-Hit. Und die besten aktuellen Hits von Nico Santos. Wir spielen eure meiste Musik zum Aufstehen. Gerade nach dem halben gehört hier die Ali und noch mehr.
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0: Heute zusammen, 7:30 ist hier bei der FM1 Wachmacher.
9: Guten Morgen, ich bin der Tim Jakob.
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9: Trotz steigender Prämien sind viele Menschen in der Schweiz mit ihrer Krankenkasse zufrieden. Das zeigt eine Umfrage des Vergleichsdienstes Moneyland. Mary Milanovic.
10: Die Befragten geben ihrer Krankenkasse im Schnitt 7,8 von 10 Punkten, also die Note gut. Besonders positiv wird die Freundlichkeit der Mitarbeitenden bewertet und auch die Erreichbarkeit und die Rückerstattungen. Schlecht wird aber das Preis-Leistungs-Verhältnis bewertet. Im Vergleich liegen mehrere Krankenkassen vorne. Die grössten davon sind Telsana, ÖKK, Sanitas und Zwicka.
9: Die Umfrage basiert auf rund 1500 Befragten in der Deutsch- und Westschweiz. Wie sicher sind ältere Autofahrerinnen und Autofahrer unterwegs? Eine Studie im Auftrag des Bundesamts für Straßen zeigt, die medizinischen Fahrtests für Menschen über 75 haben Mängel. Laut den Forschenden sind die Prüfungen je nach Kanton und Sprachregion unterschiedlich. Testverfahren und Abläufe seien nicht einheitlich. Deshalb wird nun ein standardisiertes Verfahren gefordert. Eine Schießerei in der südfranzösischen Ferienmetropole Nizza hat 2 Tote gefordert. Laut Medienberichten wurden 6 weitere Menschen teils schwer verletzt. Die Tat ereignete sich auf einem belebten Platz im Westen der Stadt. Der mutmaßliche Täter gab mehrere Schüsse ab und flüchtete. Die Behörden ermitteln. Ein Zusammenhang mit Drogenhandel wird geprüft. Der US-Bundesstaat Texas verklagt den Streaming-Anbieter Netflix. Laut Klage soll Netflix Nutzer gezielt abhängig machen und persönliche Daten sammeln und weitergeben, auch von Minderjährigen. Kritisiert wird unter anderem die Autoplay-Funktion, die Nutzer möglichst lange auf der Plattform halten soll.
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0: Ja, es ist ein ruhiger Morgen auf der Strasse in der Ostschweiz und Graubünden. Da läuft es, wie ihr es kennt, um 7:30. Länger als 10 Minuten haben aktuell neues Zentrum von Rapperswil über den Seedamm und auch von Kempraten her. Wünschen wir euch allen, die unterwegs sind, eine gute Fahrt.
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0: Ja, die Eisheiligen machen ihrem Namen alle Ehre. Es ist frisch im FM Island bei euch Stein. Gerade mal 2 Grad, ein bisschen mehr bei euch Domadems mit 4 und Goldach 6 Grad. Temperaturen gehen auf maximal 10 bis 13 hoch. Dazu bleibt es wechselhaft immer wieder mal nass. Und aber auch die Sonne kann am Nachmittag mal im FM Island noch vorbeischauen.

Und da ist gerade ein bisschen Glühweinstimmung im FM Island. 21 von 8 hier bei der FM1 Wachmacher. Wir würden meinen, es ist mitten im Winter. Es liegt hier und da ein kleiner Platz Schnee. Und was sagen wir, nehmen es, wie es kommt. Meistermusik haben wir sowieso. Oh, ob es jetzt auch Katzen hagelt im FM1-Land. Wir spielen eure Lieblingshits zum Aufstehen. Jetzt Nico Santos. Lately.

0: Songs am Stück. Das ist der absolute Wahnsinn. Ihr, die einem Arda Saci zugeschaut haben in den letzten Tagen, das ist der Deutsche, der eben 14 Marathons am Stück durch Amerika jetzt geschafft hat. Alle, die nicht mehr wissen, wir noch jetzt nebenbei auf dem Handy noch soll jetzt die ganze Zeit chattern lassen. Es ist wieder Fischglockenzeit. Also Fischtürglockenzeit. In Utrecht in den Niederlanden, da können die Fische durchlassen, indem die Tür läutet. Auf einer Webseite kann man dort auf den Knopf drücken und dann geht ihre Reise flussaufwärts, nämlich weiter, um den Laichplatz zu finden, den optimalen. Bis im Mai jedes Jahr können dort bei Wies d'Urbel den frisch eine kleine Freude machen.
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3: Kannst du mir sagen, wo das Chalmur liegt?
4: Ja, keine Ahnung. 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
4: überall.
3: Überall?
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0: mal, gern vor allem und das in dieser Reihenfolge. Das Wetter, da bietet heute alles ein bisschen Regen, ein bisschen Schnee, da bei Maximaltemperaturen von 13 Grad und auch mal ein bisschen Sonne und Aufhellungen jetzt am 10 vor 8. 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
0: Ja, wir von der FM1 Wachmacher sind mit dem Trubel vom ESC. Der Jahr ist auch wieder in der Nähe. Nicht gerade zu Basel, aber zu Österreich, bei unseren Nachbarn. Zu Wien steigt heute das erste Halbfinale. Die Schweiz, die steht noch hinter der Bühne parat. Wartet dann bis am Donnerstag, bis sie drankommen. Mit der Veronica Fusaro dran mit ihrem Song Alice. Vielleicht schon hier und da gehört der mächtige Song von der Veronica Fusaro Alice. Und darum ist jetzt gerade noch optimal, um uns akklimatisieren zu Wien. Und ihr lernt die wichtigsten Wiener Ausdrücke und Wörter gerade von den Wienerinnen und Wiener selber, die ihr dann am Donnerstag vor dem Fernsehen könnt ein bisschen brauchen.
2: Ist das beste Wiener Wort. Ich bin urmüde, ich bin urfroh.
3: Also das Wichtigste, glaube ich, ist Leibwand.
4: Man hat diesmal Fahrt. Oder geh mal nicht auf die Nerven. Oder schau nicht so deppert.
5: Gescheißen. Du bist der Gespritzter.
6: Ein Eitriger mit einem Bugel.
7: Alter, gehörst. Bussi Papa. Und geh mir nicht auf den Sack.
0: Geh mir nicht auf den Sack, weil sie so deppert.
1: Der

0: wunderschönen guten Morgen miteinander. Da geht es gerade schön weiter mit der Holly Humberstone. «To Love Somebody», ihren grossen aktuellen Hit, haben wir vergerichtet, gerade nach dem Punkt 8 in weniger als einer Minute.
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0: Ja, wir sind ja schon fleissig dran, daheim, am Werchle oder am Arbeitsplatz. Das sind die FM1 Wachmacher. Guten Morgen am Punkt 8.
4: Guten Morgen, ich bin der Tim Jakob.
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4: In Urnäsch könnte es zu einer seltenen Abstimmung kommen. Laut der Appenzeller Zeitung wurde ein Referendum gegen die Jahresrechnung 2025 eingereicht. Hinter der Aktion steht SVP-Kantonsrat Jörg Schmid, der laut eigenen Angaben ein Zeichen für Mitbestimmung setzen möchte. Eine solche Abstimmung ist selten, da die Rechnung bereits abgeschlossen ist und nicht mehr verändert werden kann. Die Gemeinde muss nun prüfen, ob das Referendum gültig ist. Fahreignungstests für Seniorinnen und Senioren sind in der Schweiz zu uneinheitlich. Das zeigt eine Studie im Auftrag des Bundesamts für Strassen. Mary Milanovic.
5: Die Forscherinnen und Forscher von der Uni Lausanne und Zürich halten fest. Abklärungen für Menschen, die über 75 sind, unterscheiden sich je nach Kanton oder sogar je nach Ärztin oder Arzt stark. Einheitliche Standards würden fehlen. Und die Forschenden kritisieren die heutigen Testmethoden. Oft würde man einfach kognitive Tests mit Seniorinnen und Senioren machen, die aber zu wenig über ihr effektives Fahrverhalten aussagen.
4: Die Studie fordert deshalb landesweit einheitliche Regeln und realitätsnahe Fahrtests im Straßenverkehr. Die Krankenkassenprämien steigen. Die Zufriedenheit bleibt trotzdem hoch. Das zeigt eine Umfrage des Vergleichsdienstes Moneyland. Versicherte geben ihrer Kasse im Schnitt 7,8 von 10 Punkten, also die Note gut. Besonders positiv bewertet werden Freundlichkeit, Erreichbarkeit und Rückerstattungen. Am kritischsten sehen sie dagegen das Preis-Leistungs-Verhältnis.
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0: Wir sind unterwegs am jetzt 3 ab 8 auf der Strasse in der Ostschweiz und Graubünden und da rechnen da aktuell 10 bis 15 Minuten länger ins Zentrum von Rapperswil und zwar vor allen Richtungen. Sonst sieht es gut aus für euch, die unterwegs sind auf der Strasse. Ganz eine gute Fahrt euch.
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0: Danke vielmals, FM1-Hörer Matthias. Er hat uns ein WhatsApp hier ins Studio geschickt mit lieben Wintergrüßen vom Hemberg. Da hat es schon angesetzt auf der Strasse. Ihr seht es, wenn ihr noch nicht aus dem Fenster rausgeschaut habt. Es hat teils Schnee und auch noch Regen im FM1-Land. Heute am Dienstag bleibt es wechselhaft. Hier und da kommt dann auch mal noch die Sonne führen. Dabei Temperaturen heute von maximal 13 Grad.

Jeder und jede von euch kennt eine Mami, die jetzt gerade ein neues WhatsApp-Profilbild gemacht hat. Mit einem schönen Muttertagsblumenstrauß. Ganz gute Erholung, vor allem all euch, die geschafft haben am Muttertag. 10 Uhr wacht ihr, steht gut auf. Mit FM1 Wachmacher.

0: Das ist der richtige Moment, um eure Elektrowühlkiste daheim mit den alten Geräten wieder mal vorzuholen. Vielleicht haben auch so eine. Da könnt ihr euch entweder von den Sachen nicht trennen oder die tönt gar nicht mehr. Aber sie sind auf jeden Fall voller Erinnerungen. Digitalkameras, CD-Player, iPod, MP3-Player oder die ganz alten Kopfhörer.
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0: Ja, Mann, ist der perfekte Tag, um eben die Kiste vorzuholen, wenn ihr da noch Schätze findet. Erzählt uns gerne per Studio WhatsApp auf 0848 22 22 11, ob ihr auch so Selfies gemacht habt oder probiert mit der Digitalkamera oder dann mit den Geschwistern gekifelt, wenn ihr einmal gleichzeitig telefonieren und Sandra ins Internet oder euren Speicher auf dem MP3-Player so voll war, dass ihr wieder zuerst Musik löschen müsst, damit ihr wieder neu durften könnt. Ja, das sind so richtige 2000er-Gefühle und Dilemma morgen am grossen FM1 2000er-Tag. Mit euch zusammen aufleben, lachen über früher und spielen euch die grössten Hits aus den 2000er. Den ganzen lebenslangen Tag geht Post ab bis in die Nacht rein. Dann könnt ihr nämlich noch weiter in die Verlängerung gehen. In Alpenschick, St. Gallen. Dort haben wir die grosse FM1 2000er Party für euch gerichtet. Wir freuen uns, wenn ihr morgen einstellt.

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0: Das sind noch gemütlich daheim angekommen vom Schichtschaffen oder mit den Schichten schaffen. Da lege ich euch ans Herz heute, wenn ihr noch von draußen dran seid. Mit den Eisheiligen gibt es maximal 13 Grad. Lokal kann auch mal die Sonne führen kommen, sonst bleibt es regnerisch und bewölkt. Ja, und da drücken wir euch allen die Daumen, die noch braucht denn am Donnerstag für den Auffahrtslauf übermorgen, dass ihr dann nicht mit dem Skierzug an den Start müsst. Aber ich würde sagen, das kommt gut. Vor allem, wenn ihr es mit Humor nehmt, auch wenn das Wetter ein bisschen spinnt. Die Ladina Galuori, die plaudert hier bei den Wachmachern ein bisschen aus dem Neinkästchen. Da ist nämlich schon ganz viel Lustiges passiert am Auffahrtslauf. Ihr habt schon viel erlebt, was Humor gebraucht hat in all diesen Jahren.
1: Ja, es gibt natürlich viele lustige Geschichten rund um den Auffahrtslauf, die wir als OK immer wieder erleben. Es ist einmal ein Teilnehmer zu uns gekommen und hat ausgerufen und geschimpft, seine Zeit sei nicht gemessen worden. Und genau heute war er in Topform und das sei eine Frechheit und ein riesen Zeug. Wir haben da diskutiert und das war uns natürlich auch nie recht gewesen. Wir haben nachgeschaut, wir haben kontrolliert, wir haben mit dem Zeitnehmer und so hat man geschaut, bis man dann irgendwann festgestellt hat, dass der liebe Herr mit der Startnummer aus dem Vorjahr unterwegs war.
0: Mit der Nummer vom Vorjahr, ja, das kann wirklich der Beste passieren. Könnte ganz so gut ich gewesen sein.

Ja, es sind schon mitten im Festmonat Mai, da hängelt euch auch vielleicht vom einen zum anderen Fest. Jetzt ein Auffahrt, dann Pfingsten mit dem Göppfinal. Darum starten wir schon mit ganz viel Vorfreude hier bei der FM1 Wachmacher am 5.30 Uhr. Guten

0: Überraschung, da hat sich heute der Schneemann vom Eisland gedacht. Ein Haufen von euch sind morgen überrascht worden. Es hat eigentlich noch hübsch ausgesehen. Es flockert uns jetzt noch. Für euch, die gerade gefunden haben, schwierig. Schnee jetzt mit Mai, könnt ihr positiv sehen. Auch der schmilzt wieder. Noch mehr als Schnee heute Morgen haben wir Hits hier bei der Wachmacher für euch. Der Alex Warren, sein neuester. Da haben ein Haufen von euch Freude. Und aus der Pink, ihrem Repertoire, haben wir auch einen rausgepickt. Ganz schön in der nächsten halben Stunde. Runaway. Und zu Calvin Harris und der Dragon Bowman beweisen, Teamwork makes the dream work. Alles und noch mehr noch vor dem 9.
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0: Wir behalten euch up to date, während ihr Lieferungen ein- und ausräumt am 8:30 hier bei der FM1 Wachmacher. Schönen Dienstag!
8: Guten Morgen, ich bin der Tim Jakob.
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8: Trotz steigender Prämien sind viele Menschen in der Schweiz mit ihrer Krankenkasse zufrieden. Das zeigt eine Umfrage des Vergleichsdienstes Moneyland. Mary Milanovic.
9: Die Befragten geben ihrer Krankenkasse im Schnitt 7,8 von 10 Punkten, also die Note gut. Besonders positiv wird die Freundlichkeit der Mitarbeitenden bewertet und auch die Erreichbarkeit und die Rückerstattungen. Schlecht wird aber das Preis-Leistungs-Verhältnis bewertet. Im Vergleich liegen mehrere Krankenkassen vorne. Die grössten davon sind Telsana, ÖKK, Sanitas und Zwicka.
8: Die Umfrage basiert auf rund 1'500 Befragten in der Deutsch- und Westschweiz. Ältere Menschen werden in der Schweiz nur mangelhaft auf ihre Fahrfähigkeit geprüft. Das zeigt eine Studie im Auftrag des Bundes. Die Verfasser der Studie fordern einheitliche Regeln für die ganze Schweiz. Heute werden ältere Menschen ab 75 zum Test aufgeboten. Jedoch sind dies oft kognitive Tests ohne reale Autofahrten. Letzteres gelte jedoch als am zuverlässigsten. Der Eurovision Song Contest sorgt für politische Kritik aus der Schweiz. Die jungen Grünen rufen laut eigenen Angaben zum Boykott des ESC auf, der ab heute in Wien stattfindet. Grund ist die Teilnahme Israels. Die Partei kritisiert die Europäische Rundfunkunion und stellt die Werte des Wettbewerbs in Frage, etwa Frieden und Inklusion.
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0: Sagen wir es mal so: 99% auf der Straße in der Ostschweiz und Graubünden kommen da gut. Fürschi um 8:30. Wo es noch ein bisschen stockt, ist über den Seedamm von Pfäffiken ins Zentrum von Rapperswil. Rechnet dann noch mit einer Viertelstunde plus. Allen unterwegs, eine gute Fahrt.
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0: Ja, eure Lieblingsskijacke feiert heute Morgen noch ein Comeback im FM Island. Ist frisch, da ist flockert es noch und Regen ist auch angesagt mit ein paar Aufhellungen gegen später Nachmittag dann wahrscheinlich 5 Grad bei euch in Felsberg, zu Tiefen noch 2 und Zeerbrücken noch 7 Grad. Maximal 13 gibt es heute noch.

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1: Ja, und guten Morgen, schön, sind ihr dabei. Wie vielleicht jeden Morgen im grossen FM1-Game. Ihr wisst, wir spielen immer kurz nach um 8:30 und da haben wir ganz einen frischen Jackpot für euch bereit. Wer ist die grösste Musiklegende aus den 80er Jahren? Haben wir über 100 Leute im FM1-Game gefragt. Sie haben Antwort gegeben und die Top-Antwort gibt euch jetzt 50 Franken zum Shoppen gehen. Leute da 0848 22 22 11 und holt euch die 50 Stutz.
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Morgen miteinander hier bei der FM1 Wachmacher. Ich hoffe, ihr habt genauso gute Arbeitsgespendli wie ich hier bei FM1. Vorher ist nämlich gerade eine Kollegin reingekommen. Weder guten Morgen noch Hallo, sondern einfach nur, einfach dass du weißt, es gibt heute Pommes frites im Menü zum Mittag. Ja, was wünschst du denn noch mehr? Danke.

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1: Ja, hier bei den Wachmacher schwelgen wir gleich in der Vergangenheit. Morgen mit dem grossen FM1 2000er-Tag. In der Frage vom grossen FM1-Land-Game gehen wir aber noch mal ein bisschen weiter zurück. Und zwar haben wir das FM1-Land gefragt, wer ist die grösste Musiklegende aus den 80ern, die noch zuerst in den Sinn kommt? 50 Franken haben wir jetzt im Jackpot. Guten Morgen, das ist Nadja.
2: Ja, das ist Antonio von Jonschwil.
1: Hoi Antonio. Guten Morgen.
2: Ich denke, es ist der Michael Jackson. Hoi.
1: Du kommst gerade direkt mit der Antwort aus dem Michael Jackson. Hast du das Gefühl, aus aktuellem Anlass oder haben dir sicher die meisten gesagt?
2: Sowohl als auch. Das war meine Zeit und er war der Grösste.
1: Das war deine Zeit. Der Grösste. Und ob es heute immer noch ist und die meisten Leute gerade an ihn denken, wenn sie an die Musiklegende aus den 80ern denken, schauen wir ganz schnell nach. Aber sagen, 74% haben das gesagt. Und es ist der Michael Jackson.
2: Yeah!
1: Sehr gut.
2: Cool.
1: Jetzt könntest du den Michael Jackson gerade noch als Jubelschrei machen. Wie macht er? Genau so. Also, Toni, du gehst mit 50 Stutz shoppen. Herzliche Gratulation.
2: Hey, mega. Danke vielmals. Merci.
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0: Guten Morgen miteinander. Am gut 3 vor 9 Uhr ist heute Morgen schon so viel passiert. Es mögt eine Art gerade in zwei Morgen rein. Schlatt Hasle haben den Geissen 150 Liter Milch im Bach geleert. Dennis Schneicher im FM Island und auch sonst sind ja daheim schon rumgewuselt, haben neues Winterzeug gesucht. Ja, jetzt ist es Punkt 9, haben es geschafft. Ab in Pause schicken wir euch mit der meisten Musik Save My Love. Einer von euren aktuellen Lieblingshits ist da schon parat für euch. Ganz einen guten Rest Dienstag.
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2: Ja, wenn ihr in dieser kurzen Woche noch einen Haufen zu tun habt und noch kurz Zeit für Pause, dann gibt es einen Stopp bei der Lieblingstankstelle. Bei euch in der Region, das sind die FM1 Wachmacher. Jetzt ist Punkt 9.
3: Guten Morgen, ich bin der Tim Jakob.
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3: Neugierige Ziegen schafften es auf einem Hof in Schlatz, einen Milchtank zum Auslaufen zu bringen. So gelangten gestern rund 150 Liter frische Kuhmilch in ein nahegelegenes Bächlein. Mit ihrer Schnauze bewegten sie den Ablaufhahn. Gleichzeitig wurde an einer anderen Stelle noch etwas nach oben gedrückt. Die Ziegen hatten wohl mehr Glück als technisches Wissen, schreibt die Polizei von Appenzell-Innerrhoden. Die Feuerwehr spülte anschließend den Bach. Schweizer Asylzentren verursachen zu hohe Gesundheitskosten. Und dabei habe der Bund die Kontrolle und Übersicht verloren. Das kritisiert die eidgenössische Finanzkontrolle. Es würden Instrumente für die Steuerung der Kosten fehlen. Etwa gäbe es kein nationales Controlling. Der Bund hat Verständnis für diese Kritik, versichert aber auch, dass man an einer Lösung arbeite. Das Bundesamt für Gesundheit BAG sieht aktuell keine Gefahr einer Hantavirus-Epidemie. Eine weltweite Epidemie sei derzeit ausgeschlossen, sagt das BAG gegenüber den CH-Media-Zeitungen. In der Schweiz ist eine Person positiv getestet und im Spital. Zwei weitere stehen unter Beobachtung. Zusätzliche Maßnahmen oder der Pandemieplan sind laut BAG aktuell nicht nötig. Der Eurovision Song Contest sorgt für politische Kritik aus der Schweiz. Die jungen Grünen rufen laut eigenen Angaben zum Boykott des ESC auf, der ab heute in Wien stattfindet. Grund ist die Teilnahme Israels. Die Partei kritisiert die Europäische Rundfunkunion und stellt die Werte des Wettbewerbs in Frage, etwa Frieden und Inklusion.
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2: Da kommen wir gut Pfirsche am 2 Minuten ab 9 Uhr auf der Straße in der Ostschweiz und Graubünden. Wenn ihr unterwegs sind, hebt euch an.
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2: Ja, was war das für ein Morgen gewesen? Der 12. Mai, die Eisheiligen, die haben auf Ernst gemacht. Wir haben noch ein bisschen Schnee im FM1-Land bekommen. Es flockert auch hier und da noch ein bisschen. Bei einer Schneefallgrenze, die auf etwa 700 Meter runterkommt, ist, die geht dann auch wieder darauf mit der Sonne und Aufhellungen, die es im Verlauf des Tages gibt. Plus maximal 13 Grad.
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0: wie viele Dialekte wir im FM Island haben. Und diese Woche nehmen wir noch einen dazu. Die grosse ESC-Woche mit dem ersten Halbfinale. Heute ist ja in Österreich, in Wien, der Wiener Schmäh. Den kennt ihr sicher auch, klingt mega lustig teilweise. Und die haben einfach auch grandiose Wörter zum Sachen beschreiben. Die wichtigsten, die ihr dann auch könnt vor dem Fernsehen benutzen könnt, die haben wir jetzt direkt von der Wiener Straße.
1: Ist das beste Wiener Wort. Ich bin urmüde, ich bin urfroh.
2: Also das Wichtigste, glaube ich, ist Leibwand.
3: Man hat diesmal Fahrt. Oder gehen wir nicht auf die Nerven. Oder schau nicht so deppert.
4: Gescheißen. Du bist der Gespritzter.
5: Ein Eitriger mit einem Bugel.
6: Alter, gehörst. Bussi Papa. Und gehen wir nicht auf den Sack.
0: Das ist fast ein Stilbruch. Jetzt zusammen mit dem Passenger wünsche ich euch einen ganz schönen Dienstag mit FM1 Wachmacher.

0: Reine Rock WFM 1. Da fühlen wir heute Dienstag mit der meisten Musik für alle, die sagen, ja, ich lasse so gerne so viele verschiedene Sachen. Da kommen wir sogar noch ein bisschen Jazz über von The Ray mit Where Is My Husband. Eine schöne Ballade. Zum auch mal ein bisschen auf den Text hören, The Kid Laroi mit Without You. Und der lässt eures 80er Herz ein bisschen höher kumpeln. John Farman mit You're the Voice für euch auch noch vor dem Punkt 10. Ganz einen schönen Tag miteinander.
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Wir spielen euch am meisten Musik für euren Endspurt in dieser kurzen Auffahrtswoche. Hier bei FM1 Wachmacher. Ich hoffe, ihr habt auch noch ein Moment, wo ihr noch ein bisschen durchschnaufen könnt. Spätestens dann ab dem Donnerstag.

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4: Ich bin der Tim Jakob. Guten Dienstag.
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4: Neugierige Ziegen schafften es auf einem Hof in Schlatz, einen Milchtank zum Auslaufen zu bringen. So gelangten gestern rund 150 Liter frische Kuhmilch in ein nahegelegenes Bächlein. Mit ihrer Schnauze bewegten sie den Ablaufhahn. Gleichzeitig wurde an einer anderen Stelle noch etwas nach oben gedrückt. Die Ziegen hatten wohl mehr Glück als technisches Wissen, schreibt die Polizei von Appenzell-Innerrhoden. Die Feuerwehr spülte anschließend den Bach. Schweizer Asylzentren verursachen zu hohe Gesundheitskosten. Und dabei habe der Bund die Kontrolle und Übersicht verloren. Das kritisiert die Eidgenössische Finanzkontrolle. Es würden Instrumente für die Steuerung der Kosten fehlen, etwa gäbe es kein nationales Controlling. Der Bund hat Verständnis für diese Kritik, versichert aber auch, dass man an einer Lösung arbeite. Das Bundesamt für Gesundheit BAG sieht aktuell keine Gefahr einer Hantavirus-Epidemie. Eine weltweite Epidemie sei derzeit ausgeschlossen, sagt das BAG gegenüber den CH-Media-Zeitungen. In der Schweiz ist eine Person positiv getestet und im Spital. Zwei weitere stehen unter Beobachtung. Zusätzliche Maßnahmen oder der Pandemieplan sind laut BAG aktuell nicht nötig. Der Eurovision Song Contest sorgt für politische Kritik aus der Schweiz. Die jungen Grünen rufen laut eigenen Angaben zum Boykott des ESC auf, der ab heute in Wien stattfindet. Grund ist die Teilnahme Israels. Die Partei kritisiert die Europäische Rundfunkunion und stellt die Werte des Wettbewerbs in Frage, etwa Frieden und Inklusion.
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4: Wir haben keine grösseren Störungen von der Ostschweizer oder Bündner Strassen für euch. Kommt gut dorthin, wo ihr hinwollt.
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5: Der Regenschirm behalten wir jetzt am Morgen wahrscheinlich noch so ein bisschen in der Nähe. Ab dem Mittag da ist es dann aber wieder trocken im FM1-Land. Am Nachmittag sogar einmal noch ein bisschen gemischt mit Sonne und Temperaturen von um die 10 Grad.
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5: Schweizer Pünktlichkeit oder eben jetzt heute eher speziell, wenn es 9 Pause mal nicht Punkt 9 war. Darum vielleicht erst jetzt auf dem Weg retour an die Arbeit

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Habt ihr am Morgen auch gewartet, bis der Wecker läutet? Aber der hat nicht mehr geläutet, wo ihr rausgeschaut habt und es weiss war von außen und teilweise sogar noch geschneit hat. Da habt ihr vielleicht auch gedacht, ich träume noch. Im FM-Eisler noch viel Norden war der Fall, aber war, kann man laut sagen. Es trocknet von außen und der Schnee, den lassen wir hinter uns. Für euch am Dienstagmorgen, jetzt hier bei FM-Eis, geht's der Michael Schulte. You love me.

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3: Ich bin der Tim Jakob. Guten Dienstag.
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3: In Wiel sind Polizistinnen und Polizisten seit neuestem auf E-Bikes unterwegs. Damit soll die Präsenz in Parks, auf verkehrsberuhigten Straßen und bei Veranstaltungen erhöht werden. Mit den Elektrovelos kann die Polizei in Wiel schneller eingreifen, zum Beispiel bei Vergehen mit E-Trottinetz. Auch in Gossau, Buchs, Rapperswil-Jona und St. Gallen sind E-Bikes im täglichen Polizeidienst im Einsatz. In der Schweiz gibt es immer weniger Bauernhöfe. Laut dem Bundesamt für Statistik ist die Zahl der Betriebe im Vergleich zum Vorjahr erneut gesunken, während die durchschnittliche Fläche pro Betrieb zunimmt. Gestiegen ist auch die Zahl der Frauen an der Spitze eines Bauernhofs. Mittlerweile wird rund jeder 12. Betrieb von einer Frau geführt. Nach der Brandkatastrophe in Grand-Montana sind alle Schweizer Patientinnen und Patienten wieder zurück im Land. Laut dem Bundesamt für Bevölkerungsschutz wurden 22 Personen aus Kliniken im Ausland zurückverlegt. Sie waren nach dem Brand Anfang Jahr in verschiedenen europäischen Ländern behandelt worden. Die weitere Betreuung erfolgt nun in Spitälern in der Schweiz. Der Schulerfolg hängt in der Schweiz stark vom Elternhaus ab. Laut einer Studie von UNICEF ist die Kluft zwischen privilegierten und benachteiligten Kindern groß. Während die Mehrheit der Jugendlichen aus wohlhabenden Familien gute Leistungen in Mathe und Lesen zeigt, ist es bei Benachteiligten deutlich weniger als die Hälfte. UNICEF fordert deshalb mehr Investitionen in die frühkindliche Betreuung und Chancengleichheit.
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3: Wir haben keine grösseren Störungen von der Ostschweizer oder Bündner Strassen für euch. Kommt gut dorthin, wo ihr hinwollt.
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4: Ihr würdet es aktuell vielleicht nicht gerade denken, aber am Nachmittag da wird an der einen Ort im FM1-Land tatsächlich sogar mal noch die Sonne brüllen. Ein Thema. Spätestens ab Mittag ist es trocken, gemischt mit noch ein bisschen Wolken und eben teilweise an ein paar Sonnenstrahlen. Temperaturen dann so bei um die 10 Grad.
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4: Schon jetzt mal kurz checken, wie das Menü heute in der Mensa aussieht.

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7: Ich bin der Dario Jecker.
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7: In Wil sind Polizistinnen und Polizisten seit neuestem auf E-Bikes unterwegs. Damit soll die Präsenz in Parks, auf verkehrsberuhigten Straßen und bei Veranstaltungen erhöht werden. Mit den Elektrovelos kann die Polizei in Wil schneller eingreifen, zum Beispiel bei Vergehen mit E-Trottinetz. Auch in Gossau, Buchs, Rapperswil, Jona und St. Gallen sind E-Bikes im täglichen Polizeidienst im Einsatz. Wer mit über 75 Jahren Auto fährt, soll in der ganzen Schweiz nach einheitlichen Kriterien beurteilt werden. Das fordert eine neue Studie der ZHAW im Auftrag des Bundes.

0: Landes. Die heutigen kognitiven Tests ohne reale Autofahrten könnten die tatsächliche Fahrtauglichkeit nur begrenzt einschätzen, das sagt Professorin Brigitte Ganschnick von der ZHAW.
1: Konkret ändern müsste sich wirklich, dass man standardisiertes Verfahren einführt, dass man Fahrsicherheitsabklärung im Straßenverkehr durchführt bei Personen, wo es unsicher ist.
0: Zudem müssten involvierte Ärzte, Psychologen und Fahrlehrer besser miteinander kommunizieren. Nach dem Ende der Waffenruhe zwischen Russland und der Ukraine hat sich die Lage wieder verschärft. Nach Angaben beider Seiten kam es erneut zu Angriffen. Die Ukraine meldet russische Drohnenangriffe auf Kiew und andere Städte. Auch Russland spricht von Angriffen durch die Ukraine.
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0: Wir haben keine Meldungen von der Strasse. Ganz gute Fahrt wünsche ich.
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3: Der Regen der geht nicht nur in die Mittagspause, der macht gerade vier Abende für heute. Nach dem Mittag da ist es trocken im FM1-Land. Lokal gibt es dann im Verlauf des Nachmittags auch mal noch ein bisschen Sonne. Temperaturen bei um die 10 Grad.
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3: Multitasking beim Mittag heisst nicht mit Gabeln und Messer essen, sondern nebenbei vielleicht gerade eben noch Tests korrigieren, To-Do-Listen für den Nachmittag schreiben oder Mails lesen. Guten, jetzt mit der Leonie.

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0: Sie haben zugeschlagen. Und wie? Die Eisheiligen. Gestern angefangen und heute Morgen schneit schon an vielen Orten. Aber weiss eigentlich das FMEiserland, wer oder wer die Eisheiligen sind?
1: Keine Ahnung, ich habe jetzt echt keine Ahnung. Die Eisheiligen.
2: Beat Feutz, der Marc Odermatt, der Didier Küsch.
3: Kasper Melchior. Fuck, der letzte fällt mir nicht.
4: Da ist, wenn ab dem Tag noch anfangen Blumen zu pflanzen. Vor uns zu kalt.
5: Das Heilige, der Eisheiler oder so, keine Ahnung.
6: Also der Eismeister zum Beispiel.
0: Ja. Fast. Zu diesen kälteren Tagen, wegen eben dieser Bauernregel, die sagt, an den Eisheiligen Mitte Mai, da gibt es meistens nochmal einen Kälteeinbruch, bevor es so richtig Sommer wird. Da haben wir euch jetzt ganz viel Musik als Begleitung parat. Der Hit geht Lucky Daft Punk und der Pharrell Williams BFM 1. Schönen Dienstag.

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10: Ich bin der Dario Jecker.
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10: In Wiel sind Polizistinnen und Polizisten seit neuestem auf E-Bikes unterwegs. Damit soll die Präsenz in Parks, auf verkehrsberuhigten Straßen und bei Veranstaltungen erhöht werden. Mit den Elektrovelos kann die Polizei in Wiel schneller eingreifen, zum Beispiel bei Vergehen mit E-Trottinetz. Auch in Gossau, Buchs, Rapperswil, Jona und St. Gallen sind E-Bikes im täglichen Polizeidienst im Einsatz. Wer mit über 75 Jahren Auto fährt, soll in der ganzen Schweiz nach einheitlichen Kriterien beurteilt werden. Das fordert eine neue Studie der ZHAW im Auftrag des Bundes. Die heutigen kognitiven Tests ohne reale Autofahrten könnten die tatsächliche Fahrtauglichkeit nur begrenzt einschätzen, sagt Professorin Brigitte Ganschnick von der ZHAW.
11: In der ganzen Schweiz ist das System sehr fragmentiert und es fehlt an einer Standardisierung und Harmonisierung zur Abklärung der Fahreignung.
10: Zudem müssten involvierte Ärzte, Psychologen und Fahrlehrer besser miteinander kommunizieren. Nach der Brandkatastrophe in Comontana sind alle Schweizer Patientinnen und Patienten wieder zurück im Land. Laut dem Bundesamt für Bevölkerungsschutz wurden 22 Personen aus Kliniken im Ausland zurückverlegt. Sie waren nach dem Brand Anfang Jahr in verschiedenen europäischen Ländern behandelt worden. Die weitere Betreuung erfolgt nun in Spitälern in der Schweiz. Nach dem Ende der Waffenruhe zwischen Russland und der Ukraine hat sich die Lage wieder verschärft. Nach Angaben beider Seiten kam es erneut zu Angriffen. Die Ukraine meldet russische Drohnenangriffe auf Kiew und andere Städte. Auch Russland spricht von Angriffen durch die Ukraine.
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10: Wir haben keine Meldungen von der Strasse. Ganz gute Fahrt wünsche ich.
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12: Die Regenjacke, die hängt nicht nur an der Garderobe zum Trocknen, sondern die macht Feierabend. Am Nachmittag da ist es trocken im FM1-Land mit einfach noch ein bisschen Wolken und lokal auch mal noch ein paar Sonnenstrahlen. Temperaturen dann bei um die 10 Grad.
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mit dem Lumpen geht am T-Shirt oder Pulli putzen, wenn es bei euch Spaghetti Bolognese gibt. Ist ja lustiges Timing. Es passt fast immer. Bolognese gibt es immer dann, wenn man eben weiss angelegt ist. Zufall? Ja. Für eure Mittagspause, jetzt gerade als Begleitung der Alex.

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7: Ich bin der Dario Jecker.
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7: Das Spital Thurgau hat sich einen speziellen Operationsroboter angeschafft. Das neue Gerät erreicht schwer zugängliche Stellen und kann so schon früh kleine Tumore erkennen. Das verbessert die Heilungschancen der Lungenkrebspatientinnen und Patienten. Den Roboter hat das Spital Thurgau gemeinsam mit dem Kantonsspital Winterthur gekauft. Dabei spart jedes Spital in den kommenden Jahren 500.000 Franken. Wer mit über 75 Jahren Auto fährt, soll in der ganzen Schweiz nach einheitlichen Kriterien beurteilt werden. Das fordert eine neue Studie der ZHAW im Auftrag des Bundes. Die heutigen kognitiven Tests ohne reale Autofahrten könnten die tatsächliche Fahrtauglichkeit nur begrenzt einschätzen, das sagt Professorin Brigitte Ganschnick von der ZHAW.
8: Konkret ändern müsste sich wirklich, dass man ein standardisiertes Verfahren einführt, dass man Fahrsicherheitsabklärung im Straßenverkehr durchführt bei Personen, wo es unsicher ist.
7: Zudem müssten involvierte Ärzte, Psychologen und Fahrlehrer besser miteinander kommunizieren. In der Schweiz gibt es immer weniger Bauernhöfe. Laut dem Bundesamt für Statistik ist die Zahl der Betriebe im Vergleich zum Vorjahr erneut gesunken, während die durchschnittliche Fläche pro Betrieb zunimmt. Gestiegen ist auch die Zahl der Frauen an der Spitze eines Bauernhofs. Mittlerweile wird rund jeder 12. Betrieb von einer Frau geführt. Nach dem Ende der Waffenruhe zwischen Russland und der Ukraine hat sich die Lage wieder verschärft. Nach Angaben beider Seiten kam es erneut zu Angriffen. Die Ukraine meldet russische Drohnenangriffe auf Kiew und andere Städte. Auch Russland spricht von Angriffen durch die Ukraine.
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7: Wir haben keine Meldungen von der Strasse. Ganz gute Fahrt wünsche ich.
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9: Wenn ihr gerade ins Auto einsteigt, dann gut möglich läuft hier noch der Scheibenwischer vom Morgen. Könnt ihr aber abstellen. Am Nachmittag bleibt es trocken im FM Island. Lokal dann sogar noch mit ein paar Sonnenstrahlen gemischt. Temperaturen bei um die 10 Grad.
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9: Schon wieder zurück am Arbeiten, das dann auch bei Zeiten 4.

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0: Ja, siehst du jetzt? Das glaubst du einfach nicht. Diese Reaktion habt ihr sicher von irgendjemandem gehört. Aufs Wetter heute Morgen. Wegen der Eisheiligen. Tatsächlich, einen Tag nachdem die losgegangen sind, schneit es im FM Island. Aber weiss denn das FM Island überhaupt, wer oder was die Eisheiligen sind?
1: Von was redest du genau? Das ist eine Eishalle.
2: Müssen wir das wissen?
3: Keine Ahnung, ich habe jetzt echt keine Ahnung. Die Eisheiligen.
4: Ich bin nur da. Mir, ich bin auf Balthasar.
5: Ja. Und? Richtig!
4: Jetzt heißen sie so!
5: Nein, sie heißen leider noch nicht so, aber hätte ja können sein.
0: Ja, fast. Zu diesen kälteren Tagen wegen dieser Bauregel, die eben sagt, an der Eisheiligen Mitte Mai gibt es meistens nochmal einen Kälteeinbruch, bevor es dann so richtig Sommer wird. Da haben wir euch als Begleitung ganz viel Musik parat. Das ist gerade der Alle Farben.

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7: Ich bin der Dario Jecker.
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7: Das Spital Thurgau hat sich einen speziellen Operationsroboter angeschafft. Das neue Gerät erreicht schwer zugängliche Stellen und kann so schon früh kleine Tumore erkennen. Das verbessert die Heilungschancen der Lungenkrebspatientinnen und Patienten. Den Roboter hat das Spital Thurgau gemeinsam mit dem Kantonsspital Winterthur gekauft. Dabei spart jedes Spital in den kommenden Jahren 500.000 Franken. Die SBB bauen im Gotthard-Basistunnel Entgleisungsdetektoren ein. Laut SBB erkennen die Geräte kritische Situationen früh und sollen so Kollisionen verhindern. Die Entgleisung eines Güterzuges hatte den Gotthard-Basistunnel vor rund 3 Jahren lahmgelegt. Feuchte Wälder sollen in Zukunft gegen Dürre und Hitze helfen. Ein neuer Leitfaden von Forschenden zeigt, wie Wälder vernässt werden können. Solche Wälder speichern mehr Wasser, wirken kühlend auf ihre Umgebung und helfen so gegen Hitzewellen. Gleichzeitig profitieren auch Tiere und Pflanzen, weil neue Lebensräume entstehen. Die Wiedervernässung gilt damit als Chance im Kampf gegen den Klimawandel. Nach einer langen Blockade durch Ungarn hat sich die EU auf neue Sanktionen gegen Israel verständigt. Laut der Nachrichtenagentur dpa betreffen sie rund 10 Personen und Organisationen. Hintergrund ist Gewalt radikaler israelischer Siedler gegen Palästinenser im Westjordanland. Vorgesehen sind unter anderem Einreiseverbote und eingefrorene Vermögen.
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7: Wir haben keine Meldungen von der Strasse. Ganz gute Fahrt wünsche ich.
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8: Morgen schneit es an den einen und am Nachmittag gibt es sogar noch ein bisschen Sonne. Da ist das Wetter im FM 1 Land aktuell. Es bleibt auch weiterhin trocken für den Rest vom Dienstag. Das mit Temperaturen von um die 10 Grad.
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4: Einen schönen guten Dienstag noch mit 3 ist es jetzt mit allem Wichtigen von heute.
5: Ich bin der Dario Jecker.
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5: Ein Hobby-Helikopterpilot muss seine Lizenz für 2 Monate abgeben. Er war an Heiligabend vor 4,5 Jahren 2-mal unter der Rheinbrücke bei Bändern in Liechtenstein durchgeflogen. Das Manöver war laut Bundesgericht zu gefährlich. Ein Passant filmte einen Teil des Flugmanövers. 2 Tage später war das Video für alle auf einem Medienportal abrufbar. Der Mann arbeitet auch als Fluginstruktor. Die SBB bauen im Gotthard-Basistunnel Entgleisungsdetektoren ein. Laut SBB erkennen die Geräte kritische Situationen früh und sollen so Kollisionen verhindern. Die Entgleisung eines Güterzuges hatte den Gotthard-Basistunnel vor rund 3 Jahren lahmgelegt. Der britische Premierminister Keir Starmer will im Amt bleiben. Nach den schlechten Ergebnissen seiner Labour-Partei bei den jüngsten Wahlen übernehme er zwar die Verantwortung, wie Starmer sagt, Rücktrittsforderungen aus seiner eigenen Partei komme er jedoch nicht nach.
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5: Eishockey-Nazi-Trainer Jan Cadieu hat das Kader für die Heimweltmeisterschaft bekannt gegeben. Unter anderem fällt der letztjährige Topscorer der Nazi, Tyler Moy, dem letzten Kaderschnitt zum Opfer. Angeführt wird das Team von 6 NHL-Stars, darunter Captain Romagnosi. Mit Philipp Kurashev könnte ein weiterer NHL-Spieler zum Team stoßen. Dann müsste das Kader nochmals angepasst werden. Der junge FC St. Gallen-Spieler Nino Weibel hat sich am Sonntag das Kreuzband gerissen. Der 19-Jährige fällt mehrere Monate aus. Im Spiel gegen Lugano musste er nach einer guten halben Stunde ausgewechselt werden. Die Verletzung passierte ohne Fremdeinwirkung. Gemäss FCSG wird Nino Weibel in den nächsten Tagen operiert.
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4: Es ist 2:02 und da haben wir freie Fahrt auf der Strasse in der Ostschweiz und im Graubünden. Gebt euch an und kommen gut an.
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4: Sonne drückt hier und da mal durch, grösstenteils jetzt aber einen Haufen Wolken rum. Und hier und da kann es noch ein paar scheuche Tropfen geben, um die 10 bis 13 Grad. Mittwoch ist es dann nicht mehr ganz so kalt, es gibt bis zu 17 Grad. Morgen ist es noch deutlich frischer und wie es sich für die Eisheiligen gehört aktuell, ist auch Bodenfrost mit dabei. Der Vormittag durch ist es recht sonnig, bevor es am Nachmittag immer bewölkter wird. Bis am Abend soll es aber trocken bleiben.
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1: Mit mir, der Pamela Zimotti, da krempeln wir die Ärmel auf und arbeiten uns weiterhin zusammen durch den Ami mit einem Haufen Unterstützung. Nicht nur der Ray Dalton packt in der nächsten Viertelstunde mit an, sondern auch Camila Cabello und jetzt der David Guetta und Sia.

0: einen schönen guten Nachmittag mit FM1 und ihr lieben Mamis und Papis, Hand aufs Herz. Was macht ihr eigentlich mit allen Kinderzeichnungen? Ah, die meisten von euch hängen jetzt wahrscheinlich an den Kühlschrank oder an die Wand. Die Sängerin Rihanna hat ein Tattoo daraus gemacht und sich Zeichnungen von ihren Kindern direkt unter die Haut stechen lassen. Das gleiche hat FM1-Hörerin Bianca gemacht, hat sie uns auf unserer Radio FM1 Insta-Seite geschrieben. Auch sie hat Kinderzeichnung von ihrem Sohn tätowiert, genau wie der Ron von St. Gallen.
1: Ich habe mir eine Art Lotusblüte, die meine Tochter mir selber gezeichnet hat, auf meinem 35. Geburtstag, auf meinen rechten Arm tätowiert. Es hat mega Spass gemacht, um es zu tätowieren, weil ich liebe Tätowieren. Um meine Kinder zu verewigen.
0: Ja, und uns nimmt es jetzt natürlich Wunder. Was ist denn euer speziellstes Tattoo? Vielleicht sogar die Handschrift von eurem Kind? Eins mit einer ganz schönen und speziellen Bedeutung? Oder vielleicht ein Motiv, das erst auf den zweiten Blick Sinn macht? Was ist es? Was ist euer speziellstes Tattoo? Sagen Sie uns jetzt direkt mit einer Sprachnachricht auf 0848 22 22 11. Bin gespannt auf eure Geschichten.
2: Und jetzt

0: Schön, sind wir mit F1 unterwegs, da wo wir euch am meisten Musik spielen, jetzt auch von ihm.
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0: Bis im meisten Wurf kommt die Unterstützung über vom Cian. How to Heal heisst ein gutes Stück und gibt es direkt als nächstes für euch. Well, der Joe Corey mit dabei ist Head and Heart. Nach einem halben Vier für euch. Und auch ein kleines Zeitreisli haben wir für euch gebucht. Es geht's mit Savage Garden und ihrem 90er-Hit Truly, Madly, Deeply in der nächsten Viertelstunde.
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aus den 90ern. Truly, madly, deeply von Savage Garden. Nehmen wir mit, da bei FM1 an diesem Dienstag Nomi, wo die To-Do-Liste noch die ein oder andere Punkte drauf hat. Darum heben wir Fürschi mit dem Purple Disco Machine. Der Kelly Clarkson Blue und jetzt geht der Holly Humberstone. Das ist ihre aktuelle To Love Somebody.

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1: FM1 ist das am Dienstagnachmittag, kurz vor dem 4. Und wer von euch hat alles einen Spitznamen? Auch bei mir ist es Mela oder Pam. Und beim Sänger Nico Santos?
2: Meine Freunde nennen mich entweder Santi oder Santos.
1: Und der Santi, den gönnen wir uns noch in der nächsten Viertelstunde mit seinem aktuellen All-Time High.
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1: Zeit für die Ferien. Ferien ist es und mit uns gibt es den Öpfel, Davida oder Schöckeli zum Nachmittagskaffee. Geht mit den wichtigsten Meldungen vom Tag oben drauf.
8: Ich bin der Dario Jecker.
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8: Ein Hobby-Helikopterpilot muss seine Lizenz für 2 Monate abgeben. Er war an Heiligabend vor 4,5 Jahren zweimal unter der Rheinbrücke bei Bändern in Liechtenstein durchgeflogen. Das Manöver war laut Bundesgericht zu gefährlich. Ein Passant filmte einen Teil des Flugmanövers. 2 Tage später war das Video für alle auf einem Medienportal abrufbar. Der Mann arbeitet auch als Fluginstruktor. Die Fortführung der Verwahrung eines 79-jährigen Pädophilen, der in Zürich verurteilt wurde, ist rechtskonform. Zu diesem Schluss kommt der Europäische Gerichtshof für Menschenrechte. Er hat die Beschwerde eines Mannes in diesem Punkt abgewiesen. Der 79-Jährige wurde vor 13 Jahren wegen mehrfachen sexuellen Handlungen mit Kindern verurteilt.
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8: Eishockey-Nazi-Trainer Jan Cadieu hat das Kader für die Heimweltmeisterschaft bekannt gegeben. Unter anderem fällt der letztjährige Topscorer der Nazi, Tyler Moy, dem letzten Kaderschnitt zum Opfer. Angeführt wird das Team von 6 NHL-Stars, darunter Captain Romagnosi. Mit Philipp Kurashev könnte ein weiterer NHL-Spieler zum Team stoßen. Dann müsste das Kader nochmals angepasst werden. Der junge FC St. Gallen-Spieler Nino Weibel hat sich am Sonntag das Kreuzband gerissen. Der 19-Jährige fällt mehrere Monate aus. Im Spiel gegen Lugano musste er nach einer guten halben Stunde ausgewechselt werden. Die Verletzung passierte ohne Fremdeinwirkung. Gemäss FCSG wird Nino Weibel in den nächsten Tagen operiert.
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1: 2:04 ist es und hier schauen wir auf die Autobahn A1 auf der St. Galler Stadtautobahn von St. Gallen Winkel her Richtung St. Margrethe. Staut schon gute 10 Minuten wegen Verkehrsüberlastung. Selbiges auch auf der Hauptstrasse. Wenn wir von Gossau Richtung St. Gallen Winkel unterwegs sind, auch hier plus 10 Minuten. Und dann schauen wir noch auf die Autobahn A3. Chur Richtung Zürich zwischen Pfäffiken und der Schindlegi. Da staut es wegen einem Unfall. Macht hier bitte ein Rettungsgas, wenn ihr hier unterwegs sind, für alle Rettungsfahrzeuge. Sonst aber alles gut im FM1-Land. Wünsche dementsprechend eine gute und sichere Fahrt.
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1: Die Sonne, die probieren es immer mal wieder, aber die Wolken die sind und bleiben recht dicht. Bis auf ein paar ganz wenig lokale Tropfen bleibt es. Der Rest vom Nomi und Zobig aber trocken bei maximal 13 Grad. Am Mittwoch starten wir dann auch recht frisch in den Tag. Da kann es auch noch ein bisschen Bodenfrost rum haben. Im Verlauf des Tages steigt das Thermometer lokal aber noch bis auf 17 Grad. Der Vormittag ist recht sonnig, bevor es am Nachmittag wieder bewölkter wird. Bis am Abend sollte es aber trocken bleiben.
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1: Pamela Zimotti, mein Name. Ja, und da steht bei vielen Mamis im FM1-Land sicher auch noch einen schönen Blumen.

einem Strauß auf dem Wohnzimmertisch, wo wir zum Muttertag bekommen haben. Und auch bei uns wird es jetzt blumig. Die Miley Cyrus haben wir dabei mit Flowers, geht noch Handtricks mit Golden. Das ist jetzt der erste von insgesamt 4 Hits.

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0: schon 18 Jahre auf dem Buckel. I Kiss the Girl von Katy Perry, hier bei FM1, wo wir euch morgen nur so Hits spielen.
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0: von uns ist der, der es bei unserer Wäsche macht. In der Katharina, die Heim geht so dünnt. Ja, ihren Sohnemann darf sich einmal in der Woche ins Ferien wünschen. Und heute gibt es darum Popcorn und Äpfel. Einen guten. Ja, von uns gibt es gerade die nächste Portion Hits dazu. Nicht nur der aktuelle von der Leonie. Don't worry, habe ich bereit gemacht für euch. Sondern auch der von Michael Jackson. Bad gibt es in der nächsten Viertelstunde für euch. Genau wie Tesha mit Austin. Das und noch mehr gibt es alles nach um 16:30.
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0: 16:30 die Zeit, wo die ein oder andere vor dem PC und der Maschine schon den Kopf langsam anfangen runterfahren. Gut, Endspurt. Richtig Feierabend.
8: Ich bin der Dario Jecker. Guten Tag.
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8: Die Bildungschancen von Kindern in der Schweiz hängen stark von den Eltern ab. Das zeigt ein Bericht des UNO-Kinderhilfswerks UNICEF. Die Schweiz schneidet im Vergleich mit einkommensstarken Ländern bei der Chancengerechtigkeit schlecht ab. Dabei hätte das Schweizer Bildungssystem das Potenzial, zur Chancengerechtigkeit beizutragen. Das sagt Desiree Zaug von UNICEF Schweiz.
9: Wichtig ist, dass man ein Verständnis von Bildung ab Geburt entwickelt. Also mehr in die frühe Kindheit investiert, aber auch auf die frühe Selektion in der Schule verzichtet.
8: UNICEF fordert, dass der Staat mehr in die frühkindliche Betreuung investiere und Kinderarmut besser bekämpfe. Ein Hobby-Helikopterpilot muss seine Lizenz für 2 Monate abgeben. Er war an Heiligabend vor 4,5 Jahren zweimal unter der Rheinbrücke bei Bändern in Liechtenstein durchgeflogen. Das Manöver war laut Bundesgericht zu gefährlich. Ein Passant filmte einen Teil des Flugmanövers. 2 Tage später war das Video für alle auf einem Medienportal abrufbar. Der Mann arbeitet auch als Fluginstruktor. Von insgesamt 11 Hantavirus-Fällen geht die WHO bisher aus. Positiv getestet worden seien bisher 9 Personen, sagt WHO-Generaldirektor Tedros Ghebreyesus vor den Medien in Madrid. Bei 2 weiteren Fällen gehe man ebenfalls von einer Infektion aus. In dieser Zählung sind die 3 Todesfälle auf dem Kreuzfahrtschiff Hondius bereits enthalten. Die Fortführung der Verwahrung eines 79-jährigen Pädophilen, der in Zürich verurteilt wurde, ist rechtskonform. Zu diesem Schluss kommt der Europäische Gerichtshof für Menschenrechte. Er hat die Beschwerde eines Mannes in diesem Punkt abgewiesen. Der 79-Jährige wurde vor 13 Jahren wegen mehrfachen sexuellen Handlungen mit Kindern verurteilt.
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0: 2:30 und ein grosses Augenmerk auf die Autobahn A3 und zwar St. Gallen, ganz richtig Zürich. Gute 40 Minuten haben wir da länger ab Höhe Pfäffiken wegen einem Unfall, vollgestaut rum da auf der Hauptstrasse, plus 20 Minuten ab Höhe Pfäffiken. Dann werfen wir den Blick auf die Autobahn A13, so ganz richtig St. Margrethe, ab Höhe Buchs, da auch Verkehrsüberlastung, gute Viertelstunde länger und selbiges auf der Autobahn A1, ab Höhe St. Gallen Winkel, richtig St. Margrethe. 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
0: Aktuell haben wir frische 7 Grad zu Brülisau, Weinfelsen 11 und Sonntag 12 Grad. Ist man sich so fast gar nicht mehr gewöhnt. Dazu haben viele Wolken und die ein oder andere scheuchen Sonnenstrahlen, wenn es durch mögen. Am Mittwoch ist es mit bis zu 17 Grad nach einem frischen Tagesstart wieder milder. Es gibt auf den Omian aber immer mehr Wolken. Hier und da kann es dann auch ein paar scheuche Tropfen geben, aber grösstenteils sollte es trocken bleiben. Der Abend durch.

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0: Sienna ist das da bei FM1. Sie, die aktuell gerade Schlagzeilen macht, weil sie sich Kinderzeichnungen von ihren Kids tätowiert hat. Darum, unsere Frage heute im FM1 Feierabend. Was habt ihr für spezielle Tattoos auf dem Körper? 0848 22 22 11 ist die Nummer für eure WhatsApp-Sprachnachricht.
1: Hallo zusammen, hier ist Nadja aus St. Gallen. Ich habe den Herzschlag von meinem Mann auf meinem Arm verewigt und er hat dasselbe von mir. Aus dem Grund, weil wir zusammen ganz, ganz schwere Zeit durchgemacht haben und wo dann die Zeit wieder besser geworden ist und sich mein Mann erholt hat, habe ich ihm das Tattoo geschenkt. Einfach als Zeichen, dass wir miteinander und mit wahrer Liebe alles zusammen meistern. Und darum ist das für mich ganz, ganz ein spezielles Tattoo. 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
1: Fünf ist es, der Arbeitstag bei vielen geschafft und das Abendprogramm rückt im Fokus. Mit uns bleiben da bestens unterhalten und jetzt auch informiert.
2: Ich bin Dario Jäcker, guten Abend.
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2: In Glarus könnten mehrere Autofahrerinnen und Autofahrer ihre Geschwindigkeitsbuße zurückgehalten, weil sie vermutlich zu Unrecht geblitzt wurden. Ausgelöst wurde der Fall durch einen Blitzer im Senftal auf der Strecke von Schwanden Richtung Elm. Die Fahrenden gingen von 80 km/h aus, da die 60er-Tafel fehlte. Das Glarner Obergericht hat dies in einem Fall bestätigt und prüft nun 17 weitere Strafbefehle, bei denen das Gleiche passiert ist. Insgesamt könnten rund 15.000 Franken an die Betroffenen zurückbezahlt werden. Ab Auffahrt werden im Alpstein Ranger unterwegs sein, Personen, die den vielen Gästen helfen und sie an den respektvollen Umgang mit der Natur erinnern. Die Innerrhoder Regierung unterstützt das seit langem geplante Projekt mit 35.000 Franken. Es beginnt am Donnerstag und läuft bis 2028. Ziel des Bergwirtevereins Alpstein ist es damit, Gäste zu sensibilisieren, statt sie zu bestrafen. Die Bildungschancen von Kindern in der Schweiz hängen stark von den Eltern ab. Das zeigt ein Bericht des UNO-Kinderhilfswerks UNICEF. Die Schweiz schneidet im Vergleich mit einkommensstarken Ländern bei der Chancengerechtigkeit schlecht ab. Dabei hätte das Schweizer Bildungssystem das Potenzial, zur Chancengerechtigkeit beizutragen. Das sagt Desiree Zaug von UNICEF Schweiz.
4: Wichtig ist, dass man ein Verständnis zur Bildung ab Geburt entwickelt, also mehr in die frühe Kindheit investiert, aber auch auf die frühe Selektion in den Schulen verzichtet.
2: UNICEF fordert, dass der Staat mehr in die frühkindliche Betreuung investiere und Kinderarmut besser bekämpfe.
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1: 2:05 und der Stockert und Stauz an gewissen Stellen im FM1-Land. Am längsten haben wir aktuell auf der Autobahn 3, so ganz richtig Zürich, auch höhere Pfäffiken wegen einem Unfall. 35 Minuten geht es noch länger. Dann auch, wenn ihr von Rapperswil auf Pfäffiken unterwegs sind, da gute Viertelstunde länger über den Seedamm Richtung Pfäffiken. Und auch das Zentrum haben wir hier fast 3/4 Stunde länger. Also das Zentrum von Pfäffiken, das eben auf der Umfahrungsstrecke, wenn er da nicht in den Stau geht, auf der Autobahn A3. Dann wechseln wir Perspektive in der Region St. Gallen. Da haben wir aktuell auf der Autobahn A1 auch 25 Minuten länger ab Höhe Gossau in Fahrt Richtung St. Margrethe. Auch auf der Umfahrung haben wir 10 Minuten länger, Hauptstrasse Höhe Winkler. Und dann auch auf von Hirisau her Richtung Autobahn A1, St. Gallen Winkler, auch da plus 20 Minuten. Und dann wechseln wir den Blick noch auf Chur, Masanserstrasse, stadtauswärts, gute 15 Minuten plus. Hebt euch Sorgen und kommen gut an.
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1: Ja, der Rest vom Abend kommt trotz Wolken recht sonnig daher. Die Wolken die lösen sich nämlich noch auf. Morgen Mittwoch ist es dann gerade am Morgen noch recht frisch und eisheilig, sei Dank, hat das Lokal auch Bodenfrau. Es ist recht sonnig, bevor am Nachmittag dann immer mehr Wolken dazukommen. Hier und da gibt es auch ein paar Tropfen. Grösstenteils bleibt es bis am Abend aber trocken.
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1: Mit mir am Mikrofon, der Pamela Zimotti und dann lieber Gruß zu euren Rettungs-, Liefer- oder Lastwagen oder auch ins Polizeiauto. Ihr, die nicht einfach am 5 in Feierabend haben, nein, sondern Leben rettet, für Sicherheit sorgen oder die Nacht ausliefert und schaut, dass die Wahl pünktlich von A nach B kommt. Schön, geniessen unsere Hits. Jetzt 4 davon am Stück.

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0: FM1 ist das am 4.5, wo wir aktuell eine gute halbe Stunde länger haben auf der Autobahn 1 ab Höchigossau Richtung St. Margrethe und auch auf der Autobahn A3 von Sagans Richtung Zürich ab Höchipfäffiken plus 40 Minuten. Schön sind wir zusammen unterwegs. Und ja, da geht es heute Abend los mit dem Eurovision Song Contest.
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0: Ja, das erste Halbfinale gibt es heute Abend. Und der ESC, der findet ja bei unseren Nachbarn in Österreich statt, in der Hauptstadt Zwien. Es sind ein Haufen von uns sicher auch schon gewesen. Eine sehr schöne Stadt mit viel Kultur und hat natürlich auch kulinarischen Haufen zu bieten. Von Schnitzel über Kaiserschmarrn, Sachertorte. Ah, da läuft einem das Wasser im Mund zusammen. Aber so wie wir von ihnen schwärmen, ist es eben auch umgekehrt.
3: Die Schweiz ein übertrieben schönes Land. Die haben auch, muss ich sagen, den schönsten Teil vom Bodensee. Da kann sich Österreich wieder die Scheibe davon abschneiden.
4: Niemand hat was gegen die Schweiz.
5: Ich glaube, es ist teuer. Aber man verdient auch gut.
6: Ein schönes Land. Ich war dort letzten November bei Freunden besuchen. Ganz liebe Leute.
7: Ich liebe diese Mischung aus Natur und ein bisschen in einer schönen Altstadt.
0: Ja, da können wir mehr wie stolz sein auf unser Land. Und die Schweiz, die wird vertreten am ESC von der Veronika Fusaro, hat heute noch Pause. Für sie gilt es dann am Donnerstagabend ernst. Im zweiten Halbfinale drücken wir die Daumen für ihren Beitrag. Alice.
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0: schon in F1-Lirabi, kurz vor um 17:30, wo wir die speziellsten Tattoos von euch suchen, direkt per WhatsApp-Sprachnachricht auf 0848 22 22 11. Da hat sich auch der F1-Lirabi, der Ben von Chur, gemeldet.
1: Ich habe mir ein Tattoo gemacht, ein außergewöhnliches, habe ich das Gefühl. Meine Partnerin war vor 24 Jahren meine Liebe gewesen. Und wir haben geschafft in einer Disco und haben dann das Gefühl gehabt, jetzt müssen wir, wenn wir schon ein Bärli sind, auch etwas machen miteinander. Und Mickey Maus gemacht und sie sich die Mini Maus versteckt im Genitalbereich.
0: Ich sage nicht mehr viel dazu. Speziell ist es sicher. Und ein Tattoo für alle gibt es von den Loreen. Das musikalische Tattoo. Nach um 17:30. Hey, my wow, der Iggy Kelly noch ein Ständli singt. Und auch Noemi Besa ihren Hit für euch parat hat. Schön sind wir zusammen miteinander unterwegs. An dem Dienstagabend.
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0: Auf direktem Weg ins Training. Wir sind dabei, jetzt um 17:30 mit allem, was noch heute wissen müssen.
4: Ich bin Dario Jäcker. Guten Abend.
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4: In Glarus könnten mehrere Autofahrerinnen und Autofahrer ihre Geschwindigkeitsbuße zurückgehalten, weil sie vermutlich zu Unrecht geblitzt wurden. Ausgelöst wurde der Fall durch einen Blitzer im Senftal auf der Strecke von Schwanden Richtung Elm. Die Fahrenden gingen von 80 km/h aus, da die 60er-Tafel fehlte. Das Glarner Obergericht hat dies in einem Fall bestätigt und prüft nun 17 weitere Strafbefehle, bei denen das Gleiche passiert ist. Insgesamt könnten rund 15.000 Franken an die Betroffenen zurückbezahlt werden. Ab Auffahrt werden im Alpstein Ranger unterwegs sein. Personen, die den vielen Gästen helfen und sie an den respektvollen Umgang mit der Natur erinnern. Die Innerrhoder Regierung unterstützt das seit langem geplante Projekt mit 35.000 Franken. Es beginnt am Donnerstag und läuft bis 2028. Ziel des Bergwirtevereins Alpstein ist es damit, Gäste zu sensibilisieren, statt sie zu bestrafen. Die Bildungschancen von Kindern in der Schweiz hängen stark von den Eltern ab. Das zeigt ein Bericht des UNO-Kinderhilfswerks UNICEF. Die Schweiz schneidet im Vergleich mit einkommensstarken Ländern bei der Chancengerechtigkeit schlecht ab. Dabei hätte das Schweizer Bildungssystem das Potenzial, zur Chancengerechtigkeit beizutragen. Das sagt Desiree Zaug von UNICEF Schweiz.
5: Wichtig ist, dass man ein Verständnis zur Bildung ab Geburt entwickelt, also mehr in die frühe Kindheit investiert, aber auch auf die frühe Selektion in den Schulen verzichtet.
4: UNICEF fordert, dass der Staat mehr in die frühkindliche Betreuung investiere und Kinderarmut besser bekämpfe.
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0: Der SMI steht kurz vor Börsenschluss bei knapp 0,1% im Minus von der St. Gallen Kantonalbank, der Nicola Guntersweiler.
6: Der Schweizer Aktienmarkt kommt heute nicht gross vom Fleck und schließt praktisch unverändert. Für Stabilität im SMI sorgen heute einmal mehr die Indexschwergewichte Nestlé und Novartis, wobei die rund 1% dazugewinnen. Auf der Gegenseite steht der Rückversicherer Swiss Re, der deutlich im Minus notiert. Im Fokus gestanden sind heute vor allem die US-Inflationszahlen. Die sind wegen dem Krieg im April stärker als erwartet angestiegen, was die Börse in den USA nach der Eröffnung ins Minus gedrückt hat.
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0: Es ist 17:30 und das sind wieder ein Haufen von euch gleichzeitig auf der Straße unterwegs. Wir schauen auf den längsten Feierabendstau oder die längsten Feierabendstaus im FM1-Land. Autobahn A3, so ganz richtig Zürich, ab Höhe Pfäffiken, da gute 3/4 Stunde länger wegen einem Unfall. Und auch wenn ihr umfahrt auf der Hauptstraße durch Pfäffiken durch, haben da gute 30 Minuten länger. Und da auch über den Seedamm von Kempratum, von Junohäs, Zentrum von Rapperswil, gute 20 Minuten plus. Dann heben wir es auch auf die Region Wil, wenn ihr da vor Beispiel her Richtung Wiel unterwegs sind, haben da plus 20 Minuten ab Höhe Batzenheit. Und dann noch in der Region St. Gallen, hier auf der Autobahn A1 von Gossau Richtung St. Margrethe, haben wir aber ja, zwischen Gossau und St. Gallen-Winkel haben wir da auch 20 Minuten länger. Und alle weiteren Stock- und Staus, die sehen wir auch immer in der Übersicht bei uns auf der Radio FMS.
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0: Aktuell haben wir in Bütschwil und Zwittnau 10, 12 Grad. Und ja, die Sonne die gibt doch gerade noch ein bisschen Gas auf den Abend. Verdrängt die Wolken, wenn sie rum sind. Morgen Mittwoch starten wir dann recht sonnig in den Tag rein. Dann noch recht frisch. Hier und da hat sogar Bodenfrost. Aber im Verlauf des Tages steigt dann das Thermometer bis auf 17 Grad. Auf den Nachmittag gibt es aber immer mehr Wolken. Hier und da kann es auch ganz schöne Tropfen geben. Größtenteils soll es bis zum Abend aber trocken bleiben.
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0: FM1 ist das mit Alicia Keys, kurz vor dem 6. Hier bei FM1, wo wir euch nicht nur im Feierabend begleiten, sondern auch bei der Sportschicht, bei den Überstunden, bei der Sportsession, beim Posten oder auch beim Kiris Jüten. Das ist Lady Gaga schon bereit nach dem 6. mit ihrem aktuellen Abracadabra. Schön, sind wir zusammen unterwegs.
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4: Ich bin Dario Jecker, guten Abend.
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4: In Glarus könnten mehrere Autofahrerinnen und Autofahrer ihre Geschwindigkeitsbuße zurückgehalten, weil sie vermutlich zu Unrecht geblitzt wurden. Ausgelöst wurde der Fall durch einen Blitzer im Senftal auf der Strecke von Schwanden Richtung Elm. Die Fahrenden gingen von 80 km/h aus, da die 60er-Tafel fehlte. Das Glarner Obergericht hat dies in einem Fall bestätigt und prüft nun 17 weitere Strafbefehle, bei denen das Gleiche passiert ist. Insgesamt könnten rund 15.000 Franken an die Betroffenen zurückbezahlt werden. Ab Auffahrt werden im Alpstein Ranger unterwegs sein. Personen, die den vielen Gästen helfen und sie an den respektvollen Umgang mit der Natur erinnern. Die Innerrhoder Regierung unterstützt das seit langem geplante Projekt mit 35.000 Franken. Es beginnt am Donnerstag und läuft bis 2028. Ziel des Bergwirtevereins Alpstein ist es damit, Gäste zu sensibilisieren, statt sie zu bestrafen. Die eidgenössische Finanzkontrolle kritisiert, die Gesundheitskosten von Asylsuchenden seien zu teuer. Selina Urech.
6: Die Gesundheitskosten in den Bundesasylzentren sind vor 3 Jahren laut der eidgenössischen Finanzkontrolle über 65 Millionen Franken gewesen. Das sind rund 14% der gesamten Betriebskosten der Asylzentren. Konkret wird das Staatssekretariat für Migration für das Versicherungsmodell mit der Krankenkasse CSS kritisiert. Das Migrationsamt hat den Vertrag immer wieder verlängert, ohne günstigere Alternativen zu prüfen. Laut der Finanzkontrolle sei die Franchise zeitweise viel zu hoch gewesen. Das Staatssekretariat für Migration sagt, es hätte schon nachbessert und günstigere Verträge abgemacht.
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3: Es ist 3:50 Uhr, da schauen wir auf die grössten Stockholm-Staus im FM1-Land. Hätten wir die Autobahn A3, sind ganz richtig Zürich, Pöchi, Pfäffiken, haben wir alle noch gute 40 Minuten länger wegen einem Unfall. In der Gegenrichtung da stocken es mittlerweile auch. Da haben wir noch gute Viertelstunde länger. Und wenn ihr da wollt umfahren durch das Zentrum von Pfäffiken Richtung Freienbach, da haben wir im Moment auch 3 Viertelstunden länger. Und nur schon auf dem Seedamm geht es fast 30 Minuten länger. Dann auch von Kemprad ins Zentrum plus 15 Minuten und dann wechseln wir den Blick noch in die Region St. Gallen auf der Autobahn A1 von St. Gallen Winkler Richtung St. Margrethe. Da haben wir aktuell auch 1/4 Stunde länger und sonst noch die üblichen Feierabend-Stocker und Staus. Excuse, jetzt bin ich da gerade abgelenkt, als ich auf unseren Rad angeschaut habe. Mit Unterautmann-Sanzerstrasse statt auswärts bei euch zu Chur. Gute 1/4 Stunde plus. Hebt euch an.
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3: Die Sonne die bahnt sich ihren Weg durch Quellwolken durch. Aktuell noch so bei um die 7-11 Grad. Morgen Mittwoch ist es dann wieder deutlich milder. Am Nachmittag gibt es bis zu 17 Grad. Nach einem frischen Morgen, aber sonnig. Die Wolken werden dann erst auf den Abend immer dichter. Größtenteils bleibt es aber trocken.
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3: Ja, die Sonnenbrille kommt noch einen grossen Auftritt über auf den Feierabend. Und bei uns legen gerade die nächsten FMI Stars ihre grossen Auftritte an. Lady Gaga, Snow Patrol und Tom Gregory. Geht nach der Taylor Swift. Und im Studio bin ich, Pamela Zimotti.

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0: Grüezi da bei FM1, wo noch vorher vielleicht gerade mit dem Velo heimgeradelt sind. Ja, bei gewissen wie mir steht der Güppel vielleicht noch seit dem Winter im Keller. Und da Velo, da gibt es viel zu machen.
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0: Ja, gerade jetzt im Frühling bietet sich das Velo anständig reinigen. Gerade eben, wenn es im Winter im Keller bleibt, hat es eine Auffrischung verdient. Und vor allem so, dass alles läuft und tut, wenn man die erste Fahrt macht. Und wie der richtig geht, weiss der Marco Wülfli vom TCS.
2: Am besten putzt man das Velo mit einem Schwamm und Wasser, wo ein Geschirrspülmittel drin ist. Wenn es wirklich sehr dreckig ist, kann man ein spezielles Veloputzmittel verwenden. Wichtig ist, dass man das Velo am Schluss gut abtrocknet. Gar nicht zu empfehlen ist eine Reinigung mit Hochdruckreiniger. Der starke Wasserstrahl kann empfindliche Komponenten wie der Wechsler beschädigen und die Kette und Kränze sollte man außerdem mit einem fettlöslichen Mittel reinigen und dann mit einem Schwamm abreiben.
0: Damit ist man aber noch nicht fertig.
2: Noch nicht ganz. Die Kette und das Getriebe müssen natürlich wieder neu geschmiert werden. Am besten verteilt man das Kettenöl auf der ganzen Kette und bewegt sie dann so, dass sich alles gut verteilt. Bevor es losgeht, pumpt man am besten noch die Nähe auf, kontrolliert Bremsen und das Licht. Dann ist das Velo parat für die Saison.
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3: Aye.

0: Das ist ein erstmals Feierabend. Kurz vor 6:30, wo wir alle noch die speziellsten Tattoos von uns suchen. Direkt per WhatsApp-Sprachnachricht auf 0848 22 22 11.
1: Hallo miteinander, das ist der Valerio von Wittenbach. Mein Tattoo ist der Film von der Migros-Weihnachtswerbung. Den habe ich gemacht, weil ich schon ein langjähriger Migros-Mitarbeiter bin und weil ich den Film immer so cool und herzig gefunden habe. Und dann habe ich gedacht, ich tage mir den auf die Wade tätowieren.
0: Ja, Valerio, das hat sicher nicht jeder auf seiner Wade. Danke für deine Geschichte. Ja, schön, dass wir heute den Dienstagabend begleiten, auch weiterhin mit der meisten Musik. Der Miles Smith so zusammen mit dem Niall Horan schon parat. Drive Safe heisst ihren aktuellen. Aber auch Don't Speak von No Doubt gibt es auf die Ohren. In der nächsten halben Stunde. Genau, wie der Schweizer Sänger der Sola Roy mit seinem neuesten Wurf Harry Kane. Und dann hoffen wir, alles nach dem Halbi. Da bei uns.
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0: Einen schönen guten Dienstagabend. Einen schönen Abend wünsche ich. Jetzt ist 6:30.
3: Ich bin Dario Jäcker. Guten Abend.
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3: In Glarus könnten mehrere Autofahrerinnen und Autofahrer ihre Geschwindigkeitsbuße zurückgehalten, weil sie vermutlich zu Unrecht geblitzt wurden. Ausgelöst wurde der Fall durch einen Blitzer im Senftal auf der Strecke von Schwanden Richtung Elm. Die Fahrenden gingen von 80 km/h aus, da die 60er-Tafel fehlte. Das Glarner Obergericht hat dies in einem Fall bestätigt und prüft nun 17 weitere Strafbefehle, bei denen das Gleiche passiert ist. Insgesamt könnten rund 15.000 Franken an die Betroffenen zurückbezahlt werden. Ab Auffahrt werden im Alpstein Ranger unterwegs sein. Personen, die den vielen Gästen helfen und sie an den respektvollen Umgang mit der Natur erinnern. Die Innerrhoder Regierung unterstützt das seit langem geplante Projekt mit 35.000 Franken. Es beginnt am Donnerstag und läuft bis 2028. Ziel des Bergwirtevereins Alpstein ist es damit, Gäste zu sensibilisieren, statt sie zu bestrafen. Die eidgenössische Finanzkontrolle kritisiert, die Gesundheitskosten von Asylsuchenden seien zu teuer. Selina Urech.
4: Die Gesundheitskosten in den Bundesasylzentren sind vor 3 Jahren laut der eidgenössischen Finanzkontrolle über 65 Millionen Franken gewesen. Das sind rund 14% der gesamten Betriebskosten der Asylzentren. Konkret wird das Staatssekretariat für Migration für das Versicherungsmodell mit der Krankenkasse CSS kritisiert. Das Migrationsamt hat den Vertrag immer wieder verlängert, ohne günstigere Alternativen zu prüfen. Laut der Finanzkontrolle sei die Franchise zeitweise viel zu hoch gewesen. Das Staatssekretariat für Migration sagt, es hätte schon nachgebessert und günstigere Verträge abgemacht.
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0: Der SMI schließt heute mit 0,1% im Plus von der St. Galler Kantonalbank, der Nicola.
5: Der Schweizer Aktienmarkt kommt heute nicht gross vom Fleck und schließt praktisch unverändert. Für Stabilität im SMI sorgen heute einmal mehr die Indexschwergewichte Nestlé und Novartis, wobei die rund 1% dazugewinnen. Auf der Gegenseite steht der Rückversicherer Swiss Re, der deutlich im Minus notiert. Im Fokus gestanden sind heute vor allem die US-Inflationszahlen. Die sind wegen dem Krieg im April stärker als erwartet angestiegen, was die Börse in den USA nach der Eröffnung ins Minus gedrückt hat.
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0: 3:30 haben wir. Da hat sich die grössten oder die meisten Stockholm FM1 Land haben sich aufgelöst. Einzig bei euch auf der Autobahn A3. Wenn ihr von Sagans Richtung Zürich unterwegs sind, habt ihr ab Höhe Pfäffikhall noch eine halbe Stunde länger umfahren. Lohnt sich definitiv nicht, weil durch das Zentrum von Pfäffiken geht es aktuell all noch eine gute 3/4 Stunde in Richtung Freienbach. Und auch wenn ihr von Rapperswil über den Seedamm unterwegs sind, müsst ihr mindestens eine halbe Stunde mehr mitnehmen. Sonst, aber wie gesagt, schon wieder alles recht gut. Ich wünsche gute und sichere Fahrt.
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0: Aktuell haben wir das Flims 7, genau wie jetzt Geiss und Saat auf Dömer 11 Grad. Der Restloch Abend bleibt auch trocken und freundlich mit Sonne und Wolken. In der Nacht auf morgen hat es hier und da ein paar Wolken rum und am Morgen starten wir lokal mit Bodenfrost im Mittag. Es ist recht frisch. Im Verlauf des Tages steigt das Thermometer aber noch bis auf 17 Grad. Zu einer viel Sonne. Gegen später noch mit sich dann mehr Wolken durch das FMS-Land und machen die Sonne schwer. Größtenteils bleibt es aber trocken bis am Abend.
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0: Hallo von meiner Seite, Pamela Zimotti ist mein Name und freue mich, um euch musikalisch bestens im Feierabend zu entlohnen oder zu begleiten. Da jetzt mit euren 7 liebsten Hits vom Tag. Da machen wir den Anfang. Geht mit dem Miles Smith und dem Niall Horan auf dem Platz 7. Drive safe.

0: Schönen Dienstagabend mit FM1.
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0: Ja, kennt ihr das? Ihr steht vor der Tür, wollt gerade raus und auf das Mal sucht das Handy. Ihr geht im Kopf nochmal alles durch, Taschenjacke, Küche, wo? Irgendwo muss es ja noch sein. Und schaut dann sogar dort nochmal nach, wo ihr eigentlich schon gesucht habt. Ja, Drake kann neue Lieder davon singen. Sie sucht nämlich Alna. Ihren Husband, ihren Mann. Ja, das ist auch ein Lieblingshit vom Tag. Gönnen wir uns jetzt in voller Länge. Where is my husband? Und falls ihr das Handy auch noch sucht, durchschnaufen. Irgendwo kommt es sicher bald führen. Camilla Zimat ist mein Name. Schönen Abend wünsche ich euch.
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6: Ich bin Dario Jäcker. Guten Abend.
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6: Die Eidgenössische Finanzkontrolle kritisiert, die Gesundheitskosten von Asylsuchenden seien zu teuer. Selina Urech.
7: Die Gesundheitskosten in den Bundesasylzentren sind vor 3 Jahren laut der Eidgenössischen Finanzkontrolle über 65 Millionen Franken gewesen. Das sind rund 14% der gesamten Betriebskosten der Asylzentren. Konkret wird das Staatssekretariat für Migration für das Versicherungsmodell mit der Krankenkasse CSS kritisiert. Das Migrationsamt hat den Vertrag immer wieder verlängert, ohne günstigere Alternativen zu prüfen. Laut der Finanzkontrolle sei die Franchise zeitweise viel zu hoch gewesen. Das Staatssekretariat für Migration sagt, es hätte schon nachgebessert und günstigere Verträge abgemacht.
6: Im Kanton Thurgau hat die Polizei 2 Baustellen kontrolliert.

0: Luftschlag getötet haben. Der Menschenrechtsorganisation Amnesty International zufolge soll die Armee einen Wochenmarkt im Nordwesten Nigerias angegriffen haben. Das Militär sprach von einem präzisen Luftschlag auf einen Treffpunkt von Terroristen am Dorfrand. Amnesty bezeichnet den Angriff als Kriegsverbrechen.
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0: Stau wegen einem Fahrzeug, das eine Panne hat, auf der A3 Richtung Zürich zwischen Sarganserland und Flums.
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2: Der restliche Abend bleibt trocken und freundlich mit Sonne und Wolken. In der Nacht auf morgen hat es dann hier und da ein paar Wolken um und am Morgen starten wir lokal mit Bodenfrost im Mittwoch. Es ist recht frisch. Im Verlauf des Tages steigt das Thermometer aber noch bis auf 17 Grad. Dazu gibt es viel Sonne. Gegen den später noch mit, zeichnen aber immer mehr Wolken durch das FM1-Land und machen es der Sonne schwer. Bis am Abend soll es aber trocken bleiben.
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3: Guten Abend, ich bin der Jonathan Ernst.
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3: Die Schweiz soll ein neues EU-Abkommen umsetzen. Das forderte der französische Arbeitsminister Jean-Pierre Farandou in der Nationalversammlung in Paris. Mit dem Abkommen zahlt künftig das Land des Arbeitsortes und nicht das Wohnsitzland das Arbeitslosengeld für Grenzgängerinnen und Grenzgänger. Farandou wies in der Nationalversammlung darauf hin, dass Frankreich mit dem derzeitigen System 860 Millionen Euro pro Jahr verliere. Die Schweiz ist das mit Abstand wichtigste Arbeitsland für französische Grenzgänger. Sie profitiert von der aktuellen Regelung. Amazon leiht sich Milliarden in der Schweiz. Wie die beteiligten Banken in einer Mitteilung schreiben, hat der US-Technologiekonzern in der Schweiz Anleihen von rund 2,8 Milliarden Franken herausgegeben. Es ist das erste Mal, dass Amazon Anleihen in Schweizer Franken herausgibt. Laut Marktbeobachtern dürfte es sich um einen der größten Beträge handeln, die je ein Unternehmen in Franken auf einmal aufgenommen hat. Der frühere Cum-Ex-Drahtzieher Hanno Berger muss 10 Jahre ins Gefängnis. Er wurde in Bonn wegen Steuerhinterziehung verurteilt, wie ein Sprecher des Landesgerichts bekannt gab. Berger sitzt bereits seit 2022. Über sogenannte Cum-Ex-Deals ließen sich Investoren von Finanzämtern Steuern erstatten, die gar nicht gezahlt worden waren. Der deutsche Staat wurde so um rund 10 Milliarden Euro betrogen. Nigerias Militär soll am Sonntag mehr als 100 Zivilisten per Luftschlag getötet haben. Der Menschenrechtsorganisation Amnesty International zufolge soll die Armee einen Wochenmarkt im Nordwesten Nigerias angegriffen haben. Das Militär sprach von einem präzisen Luftschlag auf einen Treffpunkt von Terroristen am Dorfrand. Amnesty bezeichnet den Angriff als Kriegsverbrechen.
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3: Der Feierabendverkehr hat sich aufgelöst. Ich wünsche allen einen schönen Abend.
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4: Der restliche Abend bleibt trocken und freundlich mit Sonne und Wolken. In der Nacht auf morgen hat es hier und da ein paar Wolken um und am Morgen starten wir lokal mit Bodenfrost im Mittwoch. Es ist recht frisch. Im Verlauf des Tages steigt das Thermometer aber noch bis auf 17 Grad. Dazu gibt es viel Sonne. Gegen den späteren Nachmittag ziehen aber immer mehr Wolken durchs FMI-Land und machen es der Sonne schwer. Bis am Abend soll es aber trocken bleiben.
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2: Diese Themen haben heute Schlagzeilen gemacht. Guten Abend.
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2: Die Bildungschancen von Kindern in der Schweiz hängen stark von den Eltern ab. Das zeigt ein Bericht des UNO-Kinderhilfswerks UNICEF. Die Schweiz schneidet im Vergleich mit einkommensstarken Ländern bei der Chancengerechtigkeit schlecht ab. Erziehungswissenschaftlerin Margrit Stamm fordert deshalb, dass Kinder aus ärmeren Familien zusätzlich unterstützt würden.
3: Benachteiligte Kinder müssten eigentlich eine zusätzliche Kompensation bekommen, weil sie ja nicht die gleichen Voraussetzungen haben wie Kinder aus gut situierten Familien.
2: Auch UNICEF fordert, dass der Staat mehr in die frühkindliche Betreuung investieren und Kinderarmut besser bekämpfen soll.
4: Die Gesundheitskosten in den Bundesasylzentren sind zu hoch und der Bund hat sie nur bedingt im Griff. Zu diesem Fazit kommt ein Bericht der

0: Franken an Gesundheitskosten sparen können.
1: Schweizer Großkonzerne haben im internationalen Vergleich besonders intensiv in Forschung und Entwicklung investiert. Im vergangenen Jahr belegte die Schweiz weltweit Rang 3 hinter den Niederlanden und den USA, wie die Prüfungs- und Beratungsfirma EY Schweiz schreibt. Angeführt wird das weltweite Ranking weiterhin von US-Technologiekonzernen. Insgesamt investieren Schweizer Konzerne im vergangenen Jahr 34 Milliarden Euro in Innovationen. Zu den grössten Forschungsinvestoren zählen die beiden Basler Pharmakonzerne Roche und Novartis. Amazon leiht sich Milliarden in der Schweiz. Wie die beteiligten Banken in einer Mitteilung schreiben, hat der US-Technologiekonzern in der Schweiz Anleihen von rund 2,8 Milliarden Franken herausgegeben. Es ist das erste Mal, dass Amazon Anleihen in Schweizer Franken herausgibt. Laut Marktbeobachtern dürfte es sich um einen der größten Beträge handeln, die je ein Unternehmen in Franken auf einmal aufgenommen hat.
0: In der Schweiz gibt es immer weniger Bauernhöfe. Laut dem Bundesamt für Statistik wurden im vergangenen Jahr rund 46.270 Bauernhöfe gezählt. Das sind 1,7% weniger als im Vorjahr. Zum ersten Mal seit 15 Jahren sank auch die Zahl der Biobetriebe. Gleichzeitig gibt es weniger Landwirte. Ihre Zahl ging auf knapp 146.000 zurück. Zugenommen hat hingegen die Zahl der Frauen an der Spitze eines Bauernhofs. Mittlerweile wird rund jeder 12. Betrieb von einer Frau geführt.
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3: Die Nacht, die bleibt trocken und freundlich, auch wenn es ein paar Wolken rum hat. Und am Morgen starten wir lokal dann mit Bodenfrost im Mittwoch. Es ist recht frisch. Im Verlauf des Tages steigt das Thermometer aber noch bis auf 17 Grad. Dazu gibt es viel Sonne gegen den späten Nachmittag. Züchern dann aber mehr Wolken durch das Effenmaisland, wo es die Sonne schwer macht. Größtenteils bleibt es bis am Abend aber trocken. 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
3: Die Themen haben heute Schlagzeilen gemacht. Guten Abend.
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4: Die eidgenössische Finanzkontrolle kritisiert, die Gesundheitskosten von Asylsuchenden seien zu teuer. Selina Urech.
5: Die Gesundheitskosten in den Bundesasylzentren sind vor 3 Jahren laut der eidgenössischen Finanzkontrolle über 65 Millionen Franken gewesen. Das sind rund 14% der gesamten Betriebskosten der Asylzentren. Konkret wird das Staatssekretariat für Migration für das Versicherungsmodell mit der Krankenkasse CSS kritisiert. Das Migrationsamt hat den Vertrag immer wieder verlängert, ohne günstigere Alternativen zu prüfen. Laut der Finanzkontrolle sei die Franchise zeitweise viel zu hoch gewesen. Das Staatssekretariat für Migration sagt, es hätte schon noch bessert und günstiger.

0: Fahrsicherheitsabklärung im Straßenverkehr durchführt bei Personen, wo es unsicher ist, dass man die interprofessionelle Kommunikation zwischen Arzt, Psychologinnen, Therapeutinnen und Fahrlehrerinnen verbessert.
1: Die Studie empfiehlt zudem, die Verbesserungsvorschläge in eine nationale Strategie einfließen zu lassen. In der Schweiz gibt es immer weniger Bauernhöfe. Laut dem Bundesamt für Statistik wurden im vergangenen Jahr rund 46.270 Bauernhöfe gezählt. Das sind 1,7% weniger als im Vorjahr. Zum ersten Mal seit 15 Jahren sank auch die Zahl der Biobetriebe. Gleichzeitig gibt es weniger Landwirte. Ihre Zahl ging auf knapp 146.000 zurück. Zugenommen hat hingegen die Zahl der Frauen an der Spitze eines Bauernhofs. Mittlerweile wird rund jeder 12. Betrieb von einer Frau geführt.
2: Der Konflikt im Iran hat womöglich weitere Auswirkungen auf die Umwelt. Laut der Umweltschutzorganisation Greenpeace breitet sich im Persischen Golf ein Ölteppich aus. Satellitenbilder zeigen, dass sich das Öl bereits stark verteilt hat. Je nach Wind und Strömung könnte es auch Schutzgebiete erreichen. Die Ursache ist noch unklar. Möglich sind Lecks an Infrastruktur oder Tankschiffen. Amsel, Grünfink und Kirlitz sorgen für gute Nachrichten. Diese Vögel hatten in den vergangenen Jahren unter Krankheiten gelitten und wurden nun häufiger gezählt als im Vorjahr. Das zeigte die jährliche Vogelzählung der Organisation BirdLife. Nummer 1 bleibt jedoch der Spatz. Sorgen bereiten Schwalben und Mauersegler. Ihre Zahlen sind rückläufig. Grund dafür ist laut BirdLife der Mangel an Nistnischen an Gebäuden und an Insekten im Siedlungsraum.
3: Wetter. Die Nacht, die bleibt trocken und freundlich, auch wenn es ein paar Wolken rum hat. Und am Morgen starten wir lokal dann mit Bodenfrost im Mittwoch. Es ist recht frisch. Im Verlauf des Tages steigt das Thermometer aber noch bis auf 17 Grad. Dazu gibt es viel Sonne gegen den späteren Nachmittag. Züchen dann aber mehr Wolken durch das FM1-Land, wo es die Sonne schwer macht. Größtenteils bleibt es bis am Abend aber trocken. Und alle aktuellen Verkehrsmeldungen, die findet ihr jederzeit bei uns in der Radio FM1 App.
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2: 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Guten Abend.
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3: Die Gesundheitskosten in den Bundesasylzentren sind zu hoch. Und der Bund hat sie nur bedingt im Griff. Zu diesem Fazit kommt ein Bericht der Eidgenössischen Finanzkontrolle. Der Bund hätte mit einer besser abgestimmten Franchise mehrere hunderttausend Franken an Gesundheitskosten einsparen können, heißt es. Das zuständige Staatssekretariat für Migration hätte die Übersicht verloren und habe keine verlässlichen Instrumente zur Kostensteuerung. Eine besser gewählte Franchise hätte allein im Jahr 2023 rund 1,5 Millionen Franken an Gesundheitskosten sparen können.
4: Die Bildungschancen von Kindern in der Schweiz hängen stark von den Eltern ab. Das zeigt ein Bericht des UNO-Kinderhilfswerks UNICEF. Die Schweiz schneidet im Vergleich mit einkommensstarken Ländern bei der Chancengerechtigkeit schlecht ab. Dabei hätte das Schweizer Bildungssystem das Potenzial, zur Chancengerechtigkeit beizutragen. Das sagt Desiree Zaug von UNICEF Schweiz.
5: Wichtig ist, dass man ein Verständnis von Bildung ab Geburt entwickelt. Also mehr in die frühe Kindheit investiert, aber auch auf die frühe Selektion in der Schule verzichtet.
4: UNICEF fordert, dass der Staat mehr in die frühkindliche Betreuung investiere und Kinderarmut besser bekämpfe.
3: Nach der Brandkatastrophe in Crans-Montana sind alle in ausländischen Spezialkliniken behandelten Schweizer Patientinnen und Patienten zurückgekehrt. Ein medizinisches Expertengremium koordinierte die Rückführung und wurde inzwischen aufgelöst. Insgesamt wurden 22 Personen aus dem Ausland zurückverlegt, wie das Bundesamt für Bevölkerungsschutz mitteilt. Sie waren nach dem Brand Anfang Jahr in verschiedenen europäischen Ländern behandelt worden. Die weitere Betreuung erfolgt nun in Spitälern in der Schweiz.
4: In der Schweiz gibt es immer weniger Bauernhöfe. Laut dem Bundesamt für Statistik ist die Zahl der Betriebe im Vergleich zum Vorjahr erneut gesunken, während die durchschnittliche Fläche pro Betrieb zunimmt. Gleichzeitig gibt es weniger Milchkühe und Schweine im Land. Der Gemüsebau hingegen legt deutlich zu. Gestiegen ist auch die Zahl der Frauen an der Spitze eines Bauernhofs. Mittlerweile wird rund jeder 12. Betrieb von einer Frau geführt.
2: Trockene Wälder sollen vernässt werden können. So soll die Artenvielfalt gefördert werden und der Wald besser vor Dürre und Hitze geschützt werden. Das schreiben Forschende in einer neuen Studie. Viele Auen-, Moor- und Sumpfwälder seien in den vergangenen Jahrhunderten entwässert worden. Besonders Auenwälder seien wichtige Lebensräume für zahlreiche Tier- und Pflanzenarten. Das Auffüllen von Entwässerungsgräben oder die Renaturierung von Bächen oder auch der Biber

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2: Diese Themen haben heute Schlagzeilen gemacht. Guten Abend.
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3: Die eidgenössische Finanzkontrolle kritisiert, die Gesundheitskosten von Asylsuchenden seien zu teuer. Selina Urech.
4: Die Gesundheitskosten in den Bundesasylzentren sind vor 3 Jahren laut der eidgenössischen Finanzkontrolle über 65 Millionen Franken gewesen. Das sind rund 14% der gesamten Betriebskosten der Asylzentren. Konkret wird das Staatssekretariat für Migration für das Versicherungsmodell mit der Krankenkasse CSS kritisiert. Das Migrationsamt hat den Vertrag immer wieder verlängert, ohne günstigere Alternativen zu prüfen. Laut der Finanzkontrolle sei die Franchise zeitweise viel zu hoch gewesen. Das Staatssekretariat für Migration sagt, es hätte schon nachgebessert und günstigere Verträge abgemacht.
2: Nach der Brandkatastrophe in Crans-Montana sind alle in ausländischen Spezialkliniken behandelten Schweizer Patientinnen und Patienten zurückgekehrt. Ein medizinisches Expertengremium koordinierte die Rückführung und wurde inzwischen wieder aufgelöst. Insgesamt wurden 22 Personen aus dem Ausland zurückverlegt, wie das Bundesamt für Bevölkerungsschutz mitteilte. Sie waren nach dem Brand Anfang Jahr in verschiedenen europäischen Ländern behandelt worden. Die weitere Betreuung erfolgt nun in Spitälern in der Schweiz.
5: Wer mit über 75 Jahren Auto fährt, soll in der ganzen Schweiz nach einheitlichen Kriterien beurteilt werden. Das fordert eine neue Studie der ZHAW im Auftrag des Bundes. Die heutigen Tests könnten die tatsächliche Fahrtauglichkeit älterer Menschen nur begrenzt einschätzen, sagt Professorin Brigitte Ganschnick von der ZHAW.
6: In der ganzen Schweiz ist das System sehr fragmentiert und es fehlt an einer Standardisierung und Harmonisierung zur Abklärung der Fahreignung.
5: Die Studie empfiehlt, die Verbesserungsvorschläge in eine nationale Strategie einfließen zu lassen.
2: Die Europäische Union hat sich auf neue Regeln gegen Engpässe bei wichtigen Medikamenten geeinigt. Die neuen Vorschriften sollen die Produktion wichtiger Arzneimittel stärker nach Europa verlagern und die Abhängigkeit von Nicht-EU-Staaten verringern. Betroffen sind etwa Antibiotika, Insulin, Impfstoffe sowie Medikamente gegen chronische und seltene Krankheiten. Geplant sind unter anderem finanzielle Unterstützung für Produktionsprojekte innerhalb der EU sowie gemeinsame Beschaffungen mehrerer Staaten. Der Konflikt im Iran hat womöglich weitere Auswirkungen auf die Umwelt. Laut der Umweltschutzorganisation Greenpeace breitet sich im Persischen Golf ein Ölteppich aus. Satellitenbilder zeigen, dass sich das Öl bereits stark verteilt hat. Je nach Wind und Strömung könnte es auch Schutzgebiete erreichen. Die Ursache ist noch unklar. Möglich sind Lecks an Infrastruktur oder Tankschiffen.
0: Wetter.
7: Die Nacht, die bleibt trocken und freundlich, auch wenn es ein paar Wolken rum hat. Und am Morgen starten wir lokal dann mit Bodenfrost im Mittwoch. Es ist recht frisch. Im Verlauf des Tages steigt das Thermometer aber noch bis auf 17 Grad. Dazu gibt es viel Sonne gegen den späten Nachmittag. Züchen dann aber mehr Wolken durch das FMI-Land, wo es die Sonne schwer macht. Größtenteils bleibt es bis am Abend aber trocken. Und alle aktuellen Verkehrsmeldungen, die findet ihr jederzeit bei uns in der Radio FMI-App.
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